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0: Schäder, guten Morgen. Chaletdörfer sollen viele kleine Gemeinden touristisch beleben, aber nicht überall funktioniert das Konzept. In der Steiermark, in Salzburg oder auch in Niederösterreich formiert sich immer wieder Widerstand gegen solche Feriendörfer. Problematisch wird es vor allem, wenn die Betreiber in wirtschaftliche Schwierigkeiten geraten und die Chalets nicht mehr vermietet werden. So ein Leerstand ist für die Gemeinden teuer, denn dann gibt es zwar laufende Kosten, aber keine Einnahmen. Nach dem Bahnstreik gestern in Italien legt heute ein Streik den Zugverkehr in den Niederlanden lahm. Betroffen sind auch internationale Fernzüge und sämtliche Regionalverbindungen zwischen den Niederlanden und den deutschen Bundesländern an der Grenze. Dort fahren Ersatzbusse. Von Amsterdam zum Flughafen wird es einen Pendelverkehr geben. Zum Fußball. Der LASK ist gestern mit einer Niederlage in die Champions League Ligaphase gestartet. Die Linzer haben auswärts bei AEK Athen mit 0:1 verloren. Das nächste Spiel ist dann am 14. Oktober daheim gegen Liverpool. Man City hat gestern in Porto 2:0 gewonnen. Real Madrid hat Inter Mailand 2:1 besiegt.
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3: Schönen guten Morgen zu euch nach Bludenz. Da sind es aktuell 16 Grad beim Schloss Gernhofen, 17 bei Smenmöckers und 18 Grad haben wir in Götzis. Heute wird unser Ländle mal so richtig durchgespült. In den nächsten Stunden regnet es munter weiter. Um die Mittagszeit sind da mal längere trockene Pausen mit drin. Die Sonne zeigt sich heute kaum. Die Temperaturen bewegen sich dann zwischen 15 und 20 Grad. Der Herbst ist also deutlich zu spüren. Morgen Donnerstag wird es dann nach einem nassen Start aber wieder freundlicher. Da sind ein paar sonnige Abschnitte zwischendurch mit dabei. Das Ganze bei bis zu 21 Grad.
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3: Auf den Straßen ist soweit alles gut. Fahrt nun bitte vorsichtig. Aufgrund des Regens herrscht teilweise Aquaplaning-Gefahr. Wir wünschen euch gute und sichere Weiterfahrt.
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3: Mikro sollte man halt aufmachen. Wunderschönen guten Morgen, ihr Lieben. Freut mich, dass ihr bei uns sind. Und am Mittwoch ist ja wieder Montag, nur dass wir halt schon aufgewärmt sind, gell? Auf geht's, rein in die zweite Wochenhälfte mit eurer Lieblingsplaylist im Ländle. Da steppen die Füße gleich von alleine aus dem Bett zu energiegeladenem Pop und einem der besten aktuellen Hits von Bebe Rexha und Faithless. Das ist New Religion. Schön, dass ihr bei uns sind.

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1: Gleich 4:05 auf Antenne Vorarlberg. Aus Mittwoch mach Schnittwoch. Wochen mit dem Ländle. Es gilt aber erst, wenn er wirklich von der Horizontalen in die Vertikale wechselt. Wir erleichtern euch jetzt das Aufstehen mit einem richtig coolen Pop-It, der euch wie so eine kalte Dusche am Morgen erfrischt. Hier sind Olimers und Rizzle Kicks mit

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1: Ey Schatz, was kochst du jetzt am Abend gut?
2: Ich könnte schnell Nudeln machen, wenn du willst.
1: Hast du doch gestern gemacht.
2: Okay, Spaghetti denn vielleicht?
1: Das sind Nudeln.
2: Penne mit Pesto?
1: Chiara.
2: Was?
1: Gibt's bei dir eigentlich auch was zum Essen, wo nicht mit N anfängt und mit Udler aufhört?
2: Ja.
1: Was?
2: Lasagne.
1: Ich hol mir Pizza.
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1: 16 Minuten nach 5 auf Antenne Fallberg. Wunderschönen guten Morgen am Mittwoch. Es gibt eine gute und eine schlechte Nachricht. Die gute zuerst. Es regnet, die Natur freut sich. Die schlechte, das Bett wirkt gleich direkt ein bisschen gemütlicher, oder? Also ich bin heute richtig schwer aus dem Bett gekommen. Damit es euch ein bisschen leichter fällt, gibt's hier Powerpop von Rosie und Bruno Mars mit APT. Schönes Wachwerden mit uns.

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16: Er hat's mit der Boyband One Direction bis ganz nach oben in die Charts geschafft. Mittlerweile kommt er aber auch ganz gut alleine klar. Harry Styles ist gleich bei euch mit einem der besten aktuellen Hits, American Girls, nach Wetter und Verkehr.
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16: 18 Grad messen bei euch in Felkig beim Wildpark, 17 sind es in Hohenweiler und 15 Grad in Lodesch. Heute beginnt unser Ländle eine körige Ladung Wasser ab. In den nächsten Stunden bleibt der Himmel grau und es regnet immer wieder. Um die Mittagszeit gibt es einmal längere trockene Phasen. Die Sonne zeigt sich aber nur selten bei Temperaturen zwischen 15 und 20 Grad. Also der Ventilator und die Klimaanlage, die werden durch eine feine Decke auf der Couch ausgetauscht. Morgen startet der Donnerstag auch noch nass. Danach wird es freundlicher und die Sonne schaut zwischendurch raus. Das Ganze dann bei bis zu 21 Grad.
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16: Schöne Grüße zu euch auf die Straßen und da ist momentan alles Paletti. Wir wünschen euch gute und sichere Weiterfahrt.

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1: Wunderschönen guten Morgen, ihr Lieben. Heute, da passiert etwas, das so nicht im Kalender steht. Der September bekommt nämlich einen neuen Namen. Welcher kuriose Grund da dahinter steckt, das erfahrt ihr gleich in 6 Minuten.
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Willkommen im Herbst und damit auch offiziell im September. 3:05 auf Antenne Vorarlberg. Hey, sobald es draußen kalt und nass wird, brauchen wir drinnen Suppe. Und der September wird deshalb für viele zum Suppenmonat schlechthin. Deshalb heißt er jetzt September. Gulaschsuppe, Leberspätzlesuppe, Gemüsecremesuppe. Oh, ich freue mich schon so sehr drauf. Und falls ihr heute noch so eine Inspo fürs Abendessen sucht, holt euch einfach einen Kürbis, ein paar Zwiebeln, Gemüsebrühe und einen Schuss Kokosmilch im Laden. Dann ab damit in den Topf, kocht alles zusammen weich, püriert es und fertig ist eine schöne cremige Kürbiskokossuppe. Obendrauf noch geröstete Kürbiskerne und ein frisches Schwarzbrot. Was will man mehr? Da freut man sich doch heute gleich doppelt auf den Feierabend daheim. Und jetzt versprühen wir hier auch noch ein bisschen Liebe obendrauf mit Calvin Harris und Ellie Goulding mit I Need Your Love auf Antenne Vorarlberg.

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0: 10 Minuten vor 6 auf Antenne Vallberg. Und solange euer Café jetzt noch überlegt, ob er heute überhaupt wirken will, bekommt er von uns einen musikalischen Schubs nach vorn. In der nächsten halben Stunde kriegt er hier aus den Zehnern einen richtig starken Poppy zum Mitsingen. Den Text habt ihr sicher noch alle drauf. Freut euch auf Mr. Entertainment, Robbie Williams und Love My Life. Danach schleicht sich Ed Sheeran mit Bad Habits aus den 20ern an. Der Beat macht euch funktionstüchtig für den Mittwoch. Und Felix Jehn sorgt mit Pride dafür, dass der Morgen gleich auch etwas bunter klingt. Das ist einer der besten aktuellen Hits. Mehr Musik, mehr Vielfalt gibt's auch nächste Stunde wieder um kurz vor 6 nach den Antenne Vallberg Nachrichten.
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15: Es ist 5:05.
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16: Mit Tom Flachs und Jana, guten Morgen. Es ist ein heftiges Gewitter am Abend über Vorarlberg gezogen. Zwischen 21 und 22.30 gab es etliche Feuerwehreinsätze wegen umgestürzter Bäume auf Straßen und Radwege. Davon betroffen waren unter anderem Bregenz, Dornbirn, Lustenau, Höchst und Hörbrand. In Lochau drückte außerdem Wasser durch ein Hausdach herein. Auch Baustellen wurden beschädigt. Verletzt wurde den ersten Infos der Rettungs- und Feuerwehrleitstelle nach niemand. Die Eintrittskarten ab heute für die Dornbirner Herbstmesse kosten nur noch die Hälfte. Macht 6 Euro und Kinder bis 10 Jahre sind frei. Das Ziel dahinter für die erste Herbstmesse unter neuer Führung ist für die umsetzungsverantwortliche Katrin Treiner klar.
17: Dass wir uns wieder stärker auf diesen Volksfestcharakter beziehen möchten, ist vor allem

0: allem für Familien, aber wir möchten auch ein bisschen eher jüngere Leute noch mit ansprechen. Deswegen das Oktoberfest am Samstag oder Beats and Brass am Freitag. Und vor allem haben wir Europas größte Hüpfburg.
1: Für kleine und übrigens auch große, wie sie sagt. Bei V-Mobil gibt es zudem gratis Fahrkarten für Bus und Bahn hin und retour zur Messe, die bis Sonntag dauert. An der Fachhochschule Vorarlberg gibt's mehr Bewerber als Studienplätze. 1200 Bewerbungen gingen ein. Für 715 Erstsemester beginnt diese Woche das Studium. Rund 80% der neuen Studierenden kommen aus Vorarlberg. Und noch eine gute Nachricht aus Vorarlberg. Matteo Müller aus Altach ist Vorarlbergs Zivildiener des Jahres. Den machte Matteo im Kindergarten Hellbrunnen in Hoinenz.
2: Ohne das gesamte Team von Hellbrunnen hätte ich das niemals geschafft und mit ihnen hat es natürlich sehr viel Spaß gemacht.
1: In den 9 Monaten lernte er auf jeden Fall sehr viel fürs weitere Leben, so der Zivi.
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5: 18 Grad sind es in Bregenz beim Landhaus, 18 bei euch in Klaus und 12 Grad haben wir in der Lars. Draußen ist heute eher so Decke- und Teewetter angesagt. In den nächsten Stunden regnet es weiter durch den Mittwoch. Erst gegen Mittag macht der Regen dann längere Pausen. Viel Sonne steht heute aber nicht auf dem Programm. Die Temperaturen erreichen am Nachmittag 15 bis maximal 20 Grad. Der Donnerstagmorgen ist dann auch erst noch nass und bewölkt. Dann lockert es tagsüber auf mit etwas Sonne zwischendurch bei bis zu 21 Grad.
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5: Auf den Straßen rollt's und plätschert's so dahin. Stellenweise herrscht Aquaplaningefahr auf den Straßen. Fahrt also bitte vorsichtig durchs Ländle. Kommt gut und sicher mit uns ans Ziel.
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5: In Bregenz, da macht heute ein neuer Treffpunkt auf. In Amerika kommt der schon lange richtig gut an. Kleiner Haken, ihr habt nur 3 Wochen Zeit, ihn auszuprobieren. Welcher spannende Pop-Up-Store heute eröffnet, das erfahrt ihr gleich in 6 Minuten. Die Wartezeit überbrücken wir mit buntem Festival-Sound von Star-DJ Felix Jähn. Hier ist Pride zum Wachwerden, einer der besten aktuellen Hits für euch.

0: was Amerika kann, das funktioniert bei uns schon lange. 4:06 auf Antenne Vorarlberg. In Bregenz tut sich ab heute was völlig Neues auf. Ein Ping-Pong-Pop-Up-Club. Evelyn, dir gehört der neue Spielestore in der Jahnstraße 13. Ping-Pong kennen wir ja als Tischtennis. Kommt man da jetzt einfach so zur Hine, schnappt sich einen Schläger und spielt los? Oder wie läuft denn das genau ab?
1: So ungefähr. Also es gibt zwei unterschiedliche Tischtennisplatten. Eine ganz normale, klassische, so wie sie jeder kennt. Und dann gibt es aber noch was Besonderes. Die interaktive Tischtennisplatte. Da kann man natürlich Tischtennis spielen, aber da gibt es so verschiedene Arcade-Spiele. Also Tic-Tac-Toe. Die leuchtet und blinkt und macht total Spaß.
0: Okay, das habe ich jetzt so gar nie gesehen. Wie lange spielt man denn da?
1: Tatsächlich so, dass man die für 20, 40 oder 60 Minuten mietet. Die normale Tischtennisplatte kostet für 20 Minuten 6 Euro, für 60 Minuten 15. Und die digitale kostet für 20 Minuten 15 Euro und für 60 Minuten dann aber auch nur noch 35.
0: Sehr cool. Heute öffnen sich ja die Türen bei dir. Auf was bist du jetzt so kurz vorm Start am meisten gespannt?
1: Ich bin einfach gespannt, ob es ankommt, ob die Leute Lust haben, ob die reinkommen, ob sie auch wirklich nur mit Bekannten kommen oder ob sie auch wirklich Lust hätten, auch mit fremden Leuten zu spielen. Das fände ich besonders toll.
0: Ja, das hoffen wir doch. Also der Appell an euch, schauen vorbei und sind offen für Neues. Lange habt ihr nämlich nicht die Gelegenheit dazu. Evelyn, nach 3 Wochen ist nämlich schon wieder

0: Schluss. Wieso eigentlich?
1: Ich hatte überhaupt Glück, dass ich überhaupt einen Raum bekommen habe, weil der nämlich gerade kurzfristig frei geworden ist. Und der waren jetzt einfach, das war einfach der September frei und ich war selbst noch bis Samstag im Urlaub. Und drum geht's ab jetzt los und hört dann Ende September wieder auf.
0: Wir freuen uns auf jeden Fall auf dieses neue Spielerlebnis im Ländle. Ab heute öffnet der Ping-Pong-Pop-Up-Club in der Jahnstraße 13 in Bregenz. Geöffnet ist immer von Dienstag bis Samstag von 12.30 Uhr bis 20 Uhr. Und ob Profi, Anfänger oder einfach nur sehr überzeugt von den eigenen Fähigkeiten, ab heute wartet da euer neuer Lieblingsplatz für eine schnelle Runde Tischtennis auf euch.

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0: Hunde haben jetzt offiziell ein besseres Wellnessleben als wir. 20 Minuten nach 6 auf Antenne Vorarlberg. Ab sofort gibt's Pfotenbalsam, Fellpflege und vielleicht noch einen Spritzer Parfüm für unsere Vierbeiner. Ja, die Marke Rituals bringt eine eigene Spa-Kollektion für Hunde raus. Darunter gibt's 7 Pflegeprodukte, Geschenkesets, Halsband und sogar eine Wasserflasche. Also Hundewellness ist jetzt richtig groß im Trend. Bello kriegt Parfüm und der Mensch die Rechnung. Also alles wie immer. Von uns gibt's jetzt Wellness für eure Ohren mit einem der besten aktuellen Hits von Ray Dalton und Blood Running. Gleich bei euch nach Wetter und Verkehr.
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19: Vom Gospelsänger zum internationalen Popstar. Ray Dalton hat wirklich alles richtig gemacht. Und dazu verholfen hat ihm natürlich seine geniale warme Stimme. Und die hört er gleich mit Blood Running, einer der besten aktuellen Hits, nach Wetter und Verkehr bei euch.
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19: 17 Grad sind es in Bregenz beim Festspielhaus, kühle 11 messen wir in Gaschurn und 16 Grad haben wir in Sateins. Der Regen macht sich's heute gemütlich im Ländle. Immer wieder ziehen Regenwolken durch. Erst um den Mittag rum wird's trockener. Die Sonne kriegt kaum Chancen, heute vorbeizuschauen. Die Temperaturen gehen schon so langsam in herbstliche Richtung bei 15 bis maximal 20 Grad. Morgen sind dann noch ein paar Restregenschauer mit dabei. Im Laufe des Tages wird's aber freundlicher mit einigen Sonnenstrahlen zwischendurch und bis zu 21 Grad.
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18: Gute Fahrt wünscht das Rote Haus am Dornbirner Markt.

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1: Wir machen's doch kurz und bündig. Ihr habt freie Fahrt durchs Ländle.
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1: Heute geht's in Dormien mit der 78. Herbstmesse los und hinter den Kulissen ist so einiges passiert. Was für Neuheiten euch die nächsten Tage überraschen, das erfahrt ihr gleich hier in 6 Minuten.
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0: Dornbirn öffnet heute gefühlt 1000 Türen und hinter jeder einzelnen steckt etwas Neues. 3 Minuten nach 6:30 auf Antenne Vorarlberg. Hey, die mittlerweile schon 78. Herbstmesse startet heute. Und es ist ja für Dornbirn jedes Jahr mehr als einfach nur irgendeine Messe. Sie ist ein Treffpunkt. Sie hat Tradition und sie gehört einfach zur Stadtgeschichte dazu. Und dieses Jahr findet sie unter neuer Geschäftsführung statt. Und das werden wir als Besucher auch mit vielen neuen Highlights merken. Katrina Treiner, Projektleiterin der Dornbirner Herbstmesse. Wann genau geht's los und was gibt's denn dieses Jahr Neues zu entdecken?
1: Ja, also heute geht's los um 10 Uhr. Mhm. Die Besucherinnen erwarten neue Themenwelten rund um Holz und Landtechnik, einen vielfältigen Marktplatz, ein Familien- und Kinderprogramm mit Rummel und vor allem auch Europas größter Hüpfburg. Und wenn die Messe schließt, dann geht es weiter mit Konzerten, Oktoberfest, Beachbar und DJs. Die Herbstmesse soll wieder ein Treffpunkt für ganz Vorarlberg werden.
0: Wow, also ich glaube, da wird uns nicht zu viel versprochen. Heute startet die 78. Herbstmesse in Dornbirn. Rechnet also schon ab 9 Uhr mit mehr Verkehr rund um den Messepark.

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0: 10 Minuten vor 7 auf Antenne Vorarlberg. Von uns bekommt er gleich noch den perfekten Sound für die letzten entspannten Minuten daheim. Es gibt einen Hit zum Durchatmen, einen Song, der euren Motor langsam in Fahrt bringt und zum Schluss noch ein bisschen Glitzer für den Mittwoch. Freut euch auf Imani und ihren Disco-Zehner Don't Be So Shy. Dann gibt's Gänsehaut-Feeling von Coldplay und BTS mit ihrem 20er-Mega-Hit My Universe und Taylor Swift sorgt mit Opalite dafür, dass der Weg zur Haustür fast schon zur kleinen Tanzfläche wird. Das ist einer der besten aktuellen Hits. Nur bei uns bekommt er mehr Musik, mehr Vielfalt. Alles und noch mehr gleich um kurz vor 7 nach den Antenne Vorarlberg Nachrichten.
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15: Danke an die Feuerwehren für euren Einsatz in der letzten Nacht, wo das Gewitter im Ländle für richtig viel Chaos gesorgt hat. Das erfahrt ihr in 25 Sekunden in den Antenne Fallberg Nachrichten.
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15: Es ist 5 vor 7.
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18: Ein schöner guten Morgen, hier Tom Flachs. Ein heftiges Gewitter ist am späten Abend über das Ländle gezogen. Zwischen 21 und 22.30 Uhr gab es etliche Feuerwehreinsätze wegen umgestürzter Bäume auf Straßen oder auch auf Radwege. Davon betroffen Gemeinden von Frasterns bis an den Bodensee. In Lochau etwa drückte Wasser durch ein Hausdach herein. Auch Baustellen wurden beschädigt. Verletzt wurde den ersten Infos der Rettungs- und Feuerwehrleitstelle nach niemand. Der Eintritt auf die Herbstmesse, die startet ja heute, kostet nur noch die Hälfte und zwar 6 Euro. Katrina Treiner von der Messe Dornbirn.
19: Dieses Jahr gehen wir in die Herbstmesse und möchten den Volksfestcharakter stärken. Wir setzen vor allem auf günstigere Eintrittspreise, sodass wirklich auch die gesamte Familie kommen kann. Der Eintritt bis 10 Jahre ist zum Beispiel komplett frei.
18: Ach, zuletzt 43.500 Besucher sollen heuer wieder mehr Leute ins Messequartier damit gelockt werden. Unter anderem auch mit Europas größter Hüpfburg. Die An- und Abreise mit Bus und Bahn ist mit V-Mobil nach wie vor kostenlos. Eine wichtige Frist für die Gaskunden in Bregenz. Bis spätestens morgen sollte da der Vertrag mit dem neuen Gaslieferanten unter Dach und Fach sein. Denn die Stadtwerke

0: liefern bekanntlich ja ab Oktober kein Gas mehr. Das betrifft über 4000 Gebäude, zum Teil auch in Hörbranz und Lochau. Und die gute Nachricht aus Vorarlberg. Heute findet in Bludenz zum 101. Mal das Demenz-Café statt. So wie jeden Mittwochnachmittag verbringt man wieder gemeinsam eine gute Zeit im Meierhof. Ob topfit oder schon etwas vergesslich, spielt dabei keine Rolle. Hauptsache, es gibt einen Kuchen, ein Kaffeele und einen gehörigen Schwätz.
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3: Im Essen aktuell 14 Grad in Bludenz beim Schloss Geinhofen, 14 sind es in Reute und 18 Grad bei euch in Lustenau. Draußen ist heute Kuschelwetter angesagt, es regnet immer wieder. Erst gegen Mittag sind dann längere trockene Pausen mit dabei. Die Sonne zeigt sich heute aber kaum, die Temperaturen erreichen 15 bis maximal 20 Grad. Morgen gibt es dann zum Start in den Donnerstag auch noch ein paar Restwolken und etwas Regen. Da kommt dann aber im Laufe des Tages die Sonne mit durch. Dazu sind dann bis zu 21 Grad drin.
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3: Es ist schon ein bisschen was los auf den Straßen, aber ihr kommt noch überall in unter 5 Minuten durch. Wir wünschen euch gute und sichere Weiterfahrt.
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3: Hey, Schweden verschenkt jetzt einen Traumurlaub am Meer. Es gibt aber eine Bedingung. Wer redet, der fliegt wieder nach Hause. Was da Kurioses vorgeht, das klären wir gleich in 6 Minuten. Wir denken jetzt gar nicht erstmal dran, still zu sein. Wir drehen jetzt richtig auf zu einem der besten aktuellen Hits. Der klingt nämlich laut am besten. Hier ist Taylor Swift mit Opalite. Aha.

Stellt euch vor, ihr gewinnt einen Kurzurlaub am Meer. Sobald ihr aber den Mund aufmacht und was sagt, ist der Trip auch schon wieder vorbei. 7:04 auf Antenne Vorarlberg. Die schwedische Region Skåne, die macht jetzt gerade mit einem Gewinnspiel richtig Schlagzeilen. Sie verschenken 3 Nächte in einer richtig schönen, gemütlichen Hütte direkt an der Ostsee, inklusive Anreise, Essen und sogar Aktivitäten. Der einzige Haken ist, in der Hütte, da herrscht absolute Ruhe. Ein Dezibelmesser passt sogar darauf auf, dass er die 45-Dezibel-Grenze nicht überschreitet. 45 klingt jetzt im ersten Moment vielleicht viel, ist aber ungefähr Flüsterlautstärke. Also ein lauter Lacher, ein Streit oder sogar ein aufgedrehter Fernseher und schon kommt die SMS, dein Urlaub ist vorbei, pack die Koffer und vertschüss dich. Was nach einem richtig schlechten Witz klingt, hat aber einen ernsten Hintergrund. Skåne will damit nämlich auf das Thema Lärm aufmerksam machen. Dauerlärm stresst, stört unseren Schlaf und belastet unseren Körper. Und mit diesem Silent Tourism geht es jetzt wieder zurück zur Ruhe. Wir lernen da die Natur wieder zu genießen und hören, wie der Wind durch die Bäume geht. Wie hört sich bei uns ein paar Sekunden Ruhe an? Langweilig, oder? Also mir fehlt die Musik und genau da geht's jetzt weiter mit himmlisch schönem Pop von Hozier und Take Me to Church auf Antenne Vorarlberg.

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2: Ja.
1: Muss jetzt schon Bier trinken?
2: Ist doch wurscht. Irgendwo auf der Welt ist sicher schon vier.
1: Wir sind in Italien, wir schon keinen Kaffee gönnen.
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0: glattes Porzellan ist jetzt wieder richtig viel wert. 19 Minuten nach 7 auf Antenne Vorarlberg. Also bevor ihr irgendwas vom Dachboden der Oma ausmistet und wegschmeißt, schaut doch mal das alte Geschirr ein bisschen genauer an. Einiges davon ist jetzt nämlich richtig viel Geld wert. Dahinter steckt der neue Wohntrend unter dem Begriff Grandma-Schick. Blumenmuster, rosa und verspieltes Retro-Zeug ist jetzt wieder richtig cool. Und dazu bietet sich das alte Porzellan von früher natürlich perfekt an. Im Internet werden da manche Stücke für mehrere 100 € angeboten. Und heute, finde ich, passt das Wetter ja super für einen kleinen Rundgang am Dachboden oder auch im Keller.
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1: Drei große Namen, ein Song. Kygo, Khalid und Griffin haben sich für Save My Love zusammengetan. Und obwohl es im Song eigentlich ums Loslassen geht, klingt das Ganze verdammt leicht. Also genau der richtige Sound für einen Mittwochmorgen. Und den gibt's gleich hier bei uns nach Wetter und Verkehr für euch.
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1: Heute euch nach Bregenz, 17 Grad sind es aber Martinsturm, 17 ist mein Alltag und 13 Grad bei euch im Blonz. Die Sonne nimmt sich heute eine Auszeit. Es ziehen immer wieder Regenwolken übers Ländle. Die längsten trockenen Pausen erwarten uns dann um die Mittagszeit. Bei 15 bis maximal 20 Grad wird es so langsam herbstlich im Ländle. Auch morgen gibt es dann noch zum Frühstück erst dichte Wolken und ein paar Schauer. Später wird es dann deutlich freundlicher mit einigen Sonnenstrahlen und bis zu 21 Grad.
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1: Heiz euch auf die Straßen. Es stockt aktuell auf der L200 vom Aachen-Tunnel weiter Richtung Kreisverkehr Dornbirn-Nord. Laut unserer Echtzeitmessung dauert es hier bis zu 7 Minuten länger für euch. Das ist aber auch schon alles. Wir wünschen euch eine gute und sichere Weiterfahrt.
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1: Liebe Apple-Fans, heute wird's teuer. Apple zeigt heute seine neuen Produkte und ganz oben auf der Wunschliste steht das erste faltbare iPhone. Das soll laut aktuellen Schätzungen mehr als 2000 Euro kosten. Brutal. Wenn euch das nötige Kleingeld dafür fehlt, dann haben wir einen Tipp für euch, wie ihr bei uns ganz einfach 1000 Euro abstaubt in 12 Minuten.
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0: Bei uns wird euer Allgemeinwissen mit Kohle belohnt. 7 Minuten nach 7:30.
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0: 60 Sekunden, 10 Fragen und 1000 Euro als Hauptgewinn. So einfach sind die Spielregeln von diesem Quiz. Wer alle 10 Fragen richtig beantwortet, nimmt die volle Kohle mit. Kommt dann nicht fehlerfrei durch. Dann gibt's aber immerhin trotzdem noch einen Zehner pro richtige Antwort. Martina aus Dornbirn hat sich dieser Challenge schon gestellt. Ihr spitzt jetzt die Ohren und zählt mal mit, wie viele Antworten denn ihr richtig hättet.
2: Wie heißt die 80er-Serie mit dem sprechenden Auto Kit?
3: Weiter.
2: Welches Landtier kann seine Farbe wechseln?
3: Chamäleon.
2: In welcher italienischen Stadt steht der schiefe Turm?
3: Pisa.
2: Welcher österreichische Sänger starb 98 in der Karibik?
3: Weiter.
2: Welche Währung hatte Deutschland vor dem Euro?
3: Mark.
2: Wo tagt der Vorarlberger Landtag?
3: Bregenz.
2: Was misst ein Thermometer?
3: Die Temperatur.
2: Welcher DSDS-Juror ist mittlerweile 72 Jahre alt?
3: Dieter Bohlen.
2: Welcher Lustenauer Fußballverein hat die Farben blau-weiß?
3: Der FC Lustenau.
2: Wie nennt man Leute aus Monaco?
3: Weiter.
2: Wie heißt die 80er-Serie mit dem sprechenden Auto Kit? Das war die Zeit. Die ist um.
3: Okay.
2: Liebe Martina, ich glaube, du hast das ganz gut gemacht. Simon, wie schaut's denn aus?
4: Ja, Martina, also das, was du gesehen hast, war alles einwandfrei und richtig.
3: Super, wenn ich
4: ja. Also, und insgesamt waren das 7 richtige Antworten. Das heißt, 70 Euro sind schon mal.
3: Super.
2: Voll gut gemacht.
3: Dankeschön.
4: Ja, dann schauen wir noch ganz kurz auf die Sache, wo du weiter gesehen hast. Die 80er-Serie, das ist Knight Rider.
3: Ah, Knight Rider. Ja, keine Ahnung. Für das bin ich ein bisschen zu jung.
4: Vielleicht für die Älteren kennt, haben wir gedacht. Ja. Aber ja. Kein Problem. Dann haben wir noch gehabt, der österreichische Sänger, der 98 gestorben ist, bei einem Autofall übrigens in der Karibik. Das war der Falco.
3: Ich hab's mir gedacht und mir denkt, scheiße, wenn ich das jetzt falsch hab, aber fuck, das hätte ich auch noch richtig gemacht.
4: Ja, schade. Und die Leute in Monaco, Monegassen.
3: Ja, scheiße, ich habe genau noch gewusst, dass das irgendwas Besonderes ist, aber Monegassen wäre mir jetzt nicht gefallen.
2: Ja,
3: aber
2: ja.
3: Egal.
2: Das denkt man sich, boah, das ist jetzt irgendwas Besonderes, aber das hätte ich auch nicht gewusst.
3: Ja, ich habe noch gewusst, der Charles Leclerc hat nämlich von Monaco, aber...
2: Genau.
4: Ja, dann hätte man noch eine Formel-1-Frage im Boden, ist
2: ja,
4: in dem Fall.
2: Wäre geschehen, ja.
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0: Minuten vor 8 auf Antenne Vorarlberg. Vom Morgenmodus wird jetzt langsam in den Arbeitsmodus umgeschaltet. Die ersten Mails landen im Postfach, der Kaffee ist endlich auf Trinktemperatur. Und gleich fragt euch auch noch jemand, ob ihr kurz Zeit habt. Wir machen euch mit euren Lieblingssongs stressresistent. Felix Jen und Jasmine Thompson legen mit Ain't Nobody aus den Zehnern einen echten Gute-Laune-Klassiker für euch auf. Danach geht's mit viel Selbstbewusstsein und Selbstliebe weiter mit Miley Cyrus und ihrem 20er-Welthit Flowers. Gönnt euch zwischendurch Pausen und tut euch selber mal was Gutes. Und Teddy Swims, der liefert mit Mr. Know-It-All einen der besten aktuellen Hits. Genau der Sound, mit dem der Mittwoch im Ländle richtig ins Rollen kommt. Auch nächste Stunde gibt's wieder mehr Musik, mehr Vielfalt. Gleich hier nach den Antenne Vorarlberg Nachrichten.
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9: Ein Vorarlberger ist Zivildiener des Jahres. Wer österreichweit unter 150 Nominierten das Rennen gemacht hat, das erfahrt er in 30 Sekunden in den Antenne Vorarlberg Nachrichten.
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9: Es ist 5 vor 8.
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12: Mit Tom Flachsen, schönen guten Morgen. Heftige Sturmböen, Blitz und Donner sind in der Nacht über weite Teile Vorarlbergs gezogen. Mehrere Bäume stürzten da um. In Lustenau etwa krachte gar einer auf einen Pavillon. Feuerwehren von Frasterns bis nach Höchst waren gefordert. Verletzt wurde laut Einsatzzentrale aber niemand. Gegen 23 Uhr beruhigte sich das Wetter wieder. Heute startet die 78. Ausgabe der Dornbirner Herbstmesse mit einem Eintrittspreis von nur mehr 6 Euro. Das ist die Hälfte von dem, was es letztes Jahr gekostet hat. Kinder bis 10 gehen frei. Das Ziel dahinter für die erste Herbstmesse unter neuer Führung ist für die umsetzungsverantwortliche Katrina Treiner klar.
13: Dass wir uns wieder stärker auf diesen Volksfestcharakter beziehen möchten. Das ist vor allem für Familien, aber wir möchten auch ein bisschen eher jüngere Leute noch mit ansprechen, deswegen das Oktoberfest am Samstag oder Beats and Brass am Freitag und vor allem haben wir Europas größte Hüpfburg.
12: Für Kleine und übrigens auch Große, wie sie sagt. Komplett frei ist der Eintritt jeweils heute und morgen zum Start in den Messetag von 10 bis 12 Uhr. An der Fachhochschule Vorarlberg gibt es mehr Bewerber als Studienplätze. 1200 Bewerbungen gingen ein. Für 715 Erstsemester beginnt diese Woche das Studium. Rund 80% der neuen Studierenden kommen aus Vorarlberg. Und noch eine gute Nachricht aus Vorarlberg. Matteo Müller aus Altach ist Vorarlbergs Zivildiener des Jahres. Im Einsatz war Matteo im Hohenemser Kindi Hellbrunnen.
14: Also ich kann den Zivildienst im Kindergarten nur empfehlen. So alleine die Erfahrung mit den Kindern ist natürlich einzigartig und es hilft natürlich im gesamten Leben weiter.
12: Ja, von österreichweit 150 Nominierten zeichnete am Abend in Wien die Familienministerin Bauer die neuen Landes.

0: Sieger aus.
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3: 17 Grad sind es in Fäckig beim Katzenturm, 18 messen wir in Fußach und frische 11 Grad haben wir in Gaschurn. Heute geht's richtig herbstlich durch den Mittwoch. Der Regen bleibt uns den ganzen Tag über immer wieder halten. Um die Mittagszeit sind dann längere trockene Pausen mit dabei. Die Sonne zeigt sich heute kaum bei Temperaturen zwischen 15 und maximal 20 Grad. Morgen sind dann noch letzte Restschauer in der Früh mit dabei. Später rapelt sich die Sonne wieder auf bei bis zu 21 Grad.
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3: Man merkt, dass der Verkehr im Ländle langsam zurück aus den Sommerferien ist. Es stockt aktuell auf der L190 von Frastanz weiter Richtung Fälkicher Bärenkreuzung. Laut unserer Echtzeitmessung verliert er da bis zu 7 Minuten. Und 5 Minuten länger dauert es noch auf der L200 vom Achentunnel weiter Richtung Kreisverkehr Dornbirn Nord. Kommt gut und sicher an euer Ziel.
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3: In Bregenz macht heute ein neuer Treffpunkt auf. In Amerika kommt er schon lange richtig gut an. Kleiner Haken, ihr habt nur 3 Wochen Zeit, ihn auszuprobieren. Welcher spannende Pop-Up-Store heute eröffnet, das erfahrt ihr hier gleich in 6 Minuten. Die Wartezeit überbrücken wir mit ganz coolem Sound von Teddy Swims. Der schickt uns mit seiner Stimme kurz mal auf Entspannungsreise mit Mr. Know-It-All, einer der besten aktuellen Hits.

0: was Amerika kann, das funktioniert bei uns schon lange. 8:04 auf Antenne Vorarlberg. In Bregenz tut sich ab heute was völlig Neues auf. Ein Ping-Pong-Pop-Up-Club. Evelyn, dir gehört der neue Spielestore in der Jahnstraße 13. Und Ping-Pong, das kennen wir ja als Tischtennis. Kommt man jetzt da einfach zu euch hin, schnappt sich einen Schläger und spielt los? Oder wie funktioniert denn das genau?
1: So ungefähr. Also es gibt zwei unterschiedliche Tischtennisplatten. Eine ganz normale, klassische, so wie sie jeder kennt. Und dann gibt es aber noch was Besonderes. Die interaktive Tischtennisplatte. Da kann man natürlich Tischtennis spielen, aber da gibt es so verschiedene Arcade-Spiele, also Tic-Tac-Toe. Die leuchtet und blinkt und macht total Spaß.
0: Okay, sowas haben wir ja noch gar nicht gesehen. Und wie lange spielt man denn da?
1: Tatsächlich so, dass man die für 20, 40 oder 60 Minuten mietet. Die normale Tischtennisplatte kostet für 20 Minuten 6 Euro, für 60 Minuten 15. Und die digitale kostet für 20 Minuten 15 Euro und für 60 Minuten dann aber auch nur noch 35.
0: Sehr cool. Heute öffnen sich ja die Türen bei dir. Auf was bist du jetzt so kurz vorm Start am meisten gespannt?
1: Ich bin einfach gespannt, ob es ankommt, ob die Leute Lust haben, ob die reinkommen, ob sie auch wirklich nur mit Bekannten kommen oder ob sie auch wirklich Lust hätten, auch mit fremden Leuten zu spielen. Das fände ich besonders toll.
0: Ja, das hoffen wir doch. Also, der Appell an euch, schauen vorbei und sind offen für Neues. Lange habt ihr nämlich nicht die Gelegenheit dazu. Evelyn, nach 3 Wochen ist schon wieder Schluss. Wieso eigentlich?
1: Ich hatte überhaupt Glück, dass ich überhaupt einen Raum bekommen habe, weil der nämlich gerade kurzfristig frei geworden ist. Und das war einfach der September frei und ich war selbst noch bis Samstag im Urlaub. Und drum geht's ab jetzt los und hört dann Ende September wieder auf.
0: Wir freuen uns auf jeden Fall schon sehr auf dieses neue Spielerlebnis. Ab heute öffnet der Ping-Pong-Pop-Up-Club in der Jahnstraße 13 in Bregenz. Geöffnet ist er immer von Dienstag bis Samstag von 12.30 Uhr bis 20 Uhr. Und egal ob Profi, Anfänger oder einfach nur sehr überzeugt von den eigenen Fähigkeiten, da wartet ab heute ein neuer Lieblingsplatz für eine schnelle Runde Tischtennis auf euch. 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

0: Für 650 Euro gibt es in diesem Luxusrestaurant nicht nur ein Gourmet-Menü, sondern auch gleich eine Handypause dazu. 18 Minuten nach 8 auf Antenne Vorarlberg. Im Jera bei Brixen im Südtirol landen die Smartphones nämlich schon am Eingang im Schließfach. Danach geht's mit Fackeln durch den Wald in eine Höhle, wo gerade einmal 18 Gäste Platz finden. Fotos für Instagram und TikTok? Fehlanzeige, ihr habt das Handy nicht. Da bleibt am Ende nur das Essen und die Erinnerung an einen ziemlich teuren Abend ohne Smartphone. Also wenn es nötige Kleingeld hätte, würde mir das sogar gefallen.
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7: Alex Warren hat gerade bewiesen, auch Popstars sind nicht immun gegen Stolperfallen. Beim Konzert in Melbourne will er zu den Fans runter und macht dabei einen ziemlich heftigen Abflug. Das Video landet natürlich direkt im Netz. Er selbst nimmt's mit Humor und genau deshalb feiern wir ihn so. Den sympathischen Alex Warren gibt's jetzt gleich mit Fever Dream hier nach Wetter und Verkehr.
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7: 17 Grad sind es in Dormin bei den Natura, 17 bei euch in Lochau und 16 Grad am Enfragsan. Heute wird unser Lände mal so richtig durchgespült. In den nächsten Stunden regnet es immer wieder. Um die Mittagszeit sind einmal längere trockene Pausen mit drin. Die Sonne zeigt sich heute kaum. Die Temperaturen bewegen sich zwischen 15 und 20 Grad. Der Herbst ist also deutlich zu spüren. Morgen Donnerstag wird es dann nach einem nassen Start wieder freundlicher mit ein paar sonnigen Abschnitten zwischendurch. Das Ganze bei bis zu 21 Grad.
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6: Gute Fahrt wünscht das Rote Haus am Dornbirner Marktplatz mit abwechslungsreichen Mittagsmenüs.
7: Es ist überall ein bisschen was los auf den Straßen. Ihr kommt aber noch gut in unter 5 Minuten durch. Habt eine schöne und sichere Weiterfahrt.
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7: Heute geht's in Dormin mit der 78. Herbstmesse los. Unglaublich. Und hinter den Kulissen ist so einiges passiert. Was für Neuheiten euch da die nächsten Tage überraschen? Das erfahrt ihr gleich in 6 Minuten.
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0: Dornbirn öffnet heute gefühlt 1000 Türen und hinter jeder einzelnen steckt etwas Neues. 8:03 auf Antenne Vorarlberg. Die mittlerweile 78. Herbstmesse startet heute und das ist für Dornbirn jedes Jahr mehr als einfach nur irgendeine Messe. Sie ist ein Treffpunkt, sie hat Tradition und sie gehört einfach zur Stadtgeschichte dazu. Und dieses Jahr findet sie ja unter neuer Geschäftsführung statt und das werden wir als Besucher auch mit vielen neuen Highlights merken. Katrina Treiner, Projektleiterin der Dornbirner Herbstmesse. Wenn genau geht's los und was gibt's denn dieses Jahr alles Neues zu entdecken?
1: Ja, also heute geht's los um 10 Uhr. Die Besucherinnen erwarten neue Themenwelten rund um Holz und Landtechnik, einen vielfältigen Marktplatz, ein Familien- und Kinderprogramm mit Rummel und vor allem auch Europas größter Hüpfburg. Und wenn die Messe schließt, dann geht es weiter mit Konzerten, Oktoberfest, Beachbar und DJs. Die Herbstmesse soll wieder ein Treffpunkt für ganz Vorarlberg werden.
0: Wow, also ich glaube, da wird uns nicht zu viel versprochen. Heute und morgen von 10 bis 12 Uhr habt ihr auch noch freien Eintritt, wenn ihr mit Bus, Bahn oder dem Fahrrad

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2: Stimmt, das Einzige, was du brauchst, ist gleich einmal eine Tankstelle.
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8: Was euch heute Cooles und ganz Entspanntes nochmal in Prudenz erwartet, das erfahrt ihr gleich von Kollege Tom Flax in den News.
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8: Es ist 5 vor 9.
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13: Mit Tom Flax und schönen Vormittag. In einer Stunde startet in Dornbirn wieder die Herbstmesse. Mit deutlich günstigeren Eintrittspreisen will die Messe seit knapp einem Jahr ja unter neuer Führung wieder mehr Besucher auf das Messegelände locken. Katrina Treiner.
14: Also es ist mehr Familienfest wieder, weshalb wir dieses Jahr auch den Eintritt von 12 Euro auf 6 Euro gesetzt haben, damit eben einfach alle kommen können.
13: Kinder bis 14 zahlen gar keinen Eintritt und auch die Öffis hin zur Herbstmesse und wieder nach Hause sind mit einem Ticket von V-Mobil kostenlos. Bereits losgelegt haben diese Woche die neuen Studenten der Fachhochschule Vorarlberg. Von den rund 1200 Bewerbungen für dieses Semester nahm die FH knapp über 700 neue Studierende auf. 4/5 davon sind hier aus dem Ländle. Ein heftiges Gewitter ist am späten Abend über Vorarlberg gezogen. Mehrere Bäume stürzten auf Straßen und Radwege. Verletzt wurde aber niemand, das berichtet man uns aus der Rettungs- und Feuerwehrleitstelle. Von Frastanz bis Höchst rückten dennoch hunderte Einsatzkräfte aus, um aufzuräumen. Das meiste zu tun war dabei in den Bodenseegemeinden. Eine wichtige Frist für die Gaskunden in Bregenz. Bis spätestens morgen sollte da der Vertrag mit dem neuen Gaslieferanten unter Dach und Fach sein. Denn die Stadtwerke liefern bekanntlich ab Oktober kein Gas mehr. Das betrifft über 4000 Gebäude, zum Teil auch in Hörbranz und Lochau. Und die gute Nachricht aus Vorarlberg. Heute findet in Bludenz zum 101. Mal das Demenz-Café statt. So wie jeden Mittwochnachmittag verbringt man wieder gemeinsam eine gute Zeit im Meierhof. Ob topfit oder schon etwas vergesslich, spielt dabei gar keine Rolle. Hauptsache ein Küchle, ein guter Kaffee und ein gehöriger Schwätz.
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16: In Feldkirch am Katzenturm messen wir 17 Grad, in Hohenems sind es ebenfalls 17 und in Harthammer 18 Grad. Der Mittwoch bleibt heute ziemlich grau, viele Wolken.

0: Wolken und immer wieder Regen bei maximal 18 Grad heute. Morgen schaut das Ganze dann schon wieder freundlicher aus. Sonne und Wolken wechseln sich ab bei bis zu 19 Grad. Und Richtung Wochenende geht es auch wieder bergauf. Am Freitag mit mehr Sonne und am Samstag dann richtig schön und sonnig bei bis zu 23 Grad.
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0: Hey auf die Straßen, es staut in Feldkirch an der Bärenkreuzung von Frastanz kommend, rechnet hier mit 11 Minuten mehr, sonst aber alles bestens. Wir wünschen euch eine gute und sichere Weiterfahrt.
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0: Hey, morgen. Beyoncé hat ein neues Album und somit natürlich auch einen neuen Merch rausgebracht. Und was euch da Verrücktes und komplett Überteuertes erwartet, das erfahrt ihr gleich in 10 Minuten. Davor sorgt Shakira, dass ihr gut

0: Schönen Mittwoch mit Antenne Vorarlberg. Falls ihr noch ungefähr 950 Euro übrig habt und einfach nicht wisst, was ihr damit machen sollt, Beyoncé hätte da jetzt eine Holzkiste für euch. Sie feiert nämlich gerade den 20. Geburtstag ihres Albums Birthday und hat dafür eine neue Edition und natürlich auch jede Menge Merch rausgebracht. Ein Teil davon sorgt aber für ziemlich viel Diskussion. Die sogenannte Beekeeper Collectors Box. Das ist eine große Holzkiste aus massivem, ja, Kieferholz nennt man das, glaub. Innen mit so dunkelgrünem Samt ausgekleidet, mit goldenen Details, einem Tragegurt, mit Krokodillederoptik sogar. Ja, klingt alles ziemlich cool und luxuriös, kostet allerdings auch exakt 948 Dollar und einen Cent. So, und jetzt kommt das Allerbeste. Die Box ist leer. Ihr müsst den ganzen Inhalt selber kaufen. Nichts drin. Immerhin gibt es nur 500 Stück davon. Und jede Box ist einzeln nummeriert, also doch schon irgendwie cool. Und auch der etwas komische Preis hat einen Grund. 94801 steht für Beyoncés Geburtstag am 4. September 1981. Also immerhin müsst ihr euch auch bei dem Preis keine Sorgen machen, dass noch irgendwas darin kaputt geht. Falls ihr euch jetzt aber gedacht habt, boah, irgendwie richtig nice, ich mag mir das mal anschauen. Ihren Merch findet ihr auf ihrer offiziellen Homepage beyoncé.com.
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0: schönen Mittwoch euch.
1: 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Den Start macht Dermot Kennedy mit Funeral.
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0: Ihr habt euch mehr Vielfalt gewünscht, also bekommt das ihr auch hier auf Antenne Vorarlberg. Avicii rüttelt uns mit seinem Mega-Zehner gleich so ordentlich wach. Dann geht's rüber zur Gänsehautstimme von Alex Warren aus den 20ern. Und sie dürfen natürlich auch nicht fehlen. Star-DJ David Guetta und J-Lo liefern uns natürlich einen der besten aktuellen Hits, Save Me Tonight, und mehr hört ihr gleich nach den News.
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14: In wenigen Minuten startet die Herbstmesse in Dornbirn. Alles, was ihr kurz davor jetzt noch wissen müsst, erfahrt ihr gleich von Tom Flachs in den Antenne Vorarlberg Nachrichten.
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14: Es ist 5 vor 10.
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17: Mit Tom Flachs. In diesen Minuten öffnet die Herbstmesse in Dornbirn zum bereits 78. Mal ihre Tore. Heuer mit deutlich günstigeren Eintrittspreisen. Mit 6 Euro kostet der Messespaß nur mehr halb so viel wie letztes Jahr. Katrina Treiner von der Messe über die Attraktion.
18: Das ist eine riesige Hüpfburg auf 30 mal 50 Metern. Da können aber nicht nur die Kinder her, sondern auch Jugendliche und Erwachsene. Im Freigelände wird House und Techno gespielt, da kann man sich einen Cocktail nehmen und sich einfach daher chillen.
17: Heute und morgen ist der Eintritt für alle, die ein Öffi-Ticket von V-Mobil haben, ebenfalls bis 12 am Mittag frei, sagt Rainer. Zurück aus den Ferien ist jetzt auch die Regierung. Der erste Ministerrat nach der Sommerpause steht heute an. Thema dürfte das neue Klimagesetz sein, mit der Festschreibung, dass Österreich bis 2040 klimaneutral werden will. Und auch die versprochenen Dürrehilfen für die Landwirte will die Regierung heute offiziell beschließen. Ihnen hat die Regierung Hilfen in der Höhe von 240 Millionen Euro zugesagt. Ja, da bleiben wir gleich beim Thema. Der Hitzesommer heuer, der hat einen deutlichen Gewinner und zwar die Klimabranche. Die Nachfrage nach Klimageräten und Klimaanlagen war riesig und weil der Andrang so groß war, sind die Betriebe auch jetzt im Herbst gut beschäftigt, ist da zu hören. Und die gute Nachricht aus Vorarlberg, das neue Clubheim der Admira Dornbirn ist fertig. Im Winter vor 2 Jahren ja komplett abgebrochen.

0: Brand errichtete die Stadt im Vorrach nun neue Umkleidekabinen, Duschen und WC-Anlagen und auch das Vereinslokal erstrahlt in neuem Glanz und wird nächstes Wochenende offiziell eröffnet. Am 19. und 20. feiert die Admira nämlich ihr 80-Jahr-Jubiläum.
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3: In Brederis an den Baggerlöchern sind 17 Grad, in Sardeins haben wir 16 und in Altach messen wir 18 Grad. Heute bleibt es im Ländle noch ziemlich nass und grau, viele Wolken und immer wieder Regen bei maximal 18 Grad. Morgen wird es dann aber schon freundlicher mit Sonne und Wolken bei bis zu 19 Grad. Und Richtung Wochenende setzt sich dann die Sonne immer wieder mehr durch, Freitag bis zu 21 Grad und Samstag sogar 23 Grad.
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3: Hey liebe Autofahrer, viel los ist rund um den Dornbirn-Nordkreisverkehr. Da steht ihr vom Schwefel kommend Richtung Wolfurt 21 Minuten länger. Sonst keine Staustelle über 5 Minuten. Kommt gut und sicher an euer Ziel.
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3: Hey, ihr werdet mir nicht glauben, wie ihr euch neuerdings euer Essen liefern lassen könnt. Also das ist wirklich komplett verrückt. Kleiner Tipp, der Lieferant fährt nicht mehr auf der Straße. Auf was ihr euch da jetzt gefasst machen könnt, verrate ich euch gleich. Davor sorgen jetzt erstmal David Guetta und J-Lo für richtig gute Laune. Das ist Save Me Tonight.

0: Christine Vorarlberg ist hier. Hi, ich glaube, Lieferdienste haben jetzt offiziell das höchste Level erreicht. Denn in Deutschland soll euch die Pizza bald einfach vom Himmel entgegenkommen. Kein Witz. Ihr könnt dann Pizza, Burger, Medikamente oder auch andere Kleinigkeiten direkt zu euch nach Hause bestellen. Das funktioniert ganz normal über eine App. Ihr gebt dann noch an, wo die Lieferung genau landen soll, zum Beispiel in der Einfahrt oder im Garten. Und die Drohne macht sich dann auf den Weg zu euch. Und das Lustige, sie landet nicht einmal. Sie bleibt ungefähr 30 Meter über euch in der Luft und lässt eure Bestellung dann einfach an einem Seil runter. Bis zu 3 Kilo kann sie transportieren und weil sie einfach Luftlinie fliegt, gibt es natürlich auch keinen Stau. Heißt, es kommt sogar pünktlich an und das Unternehmen sagt, dass dadurch bis zu 90% weniger CO2 entstehen kann. Also ich finde die Vorstellung wirklich ziemlich geil, muss ich ehrlich sagen. Stellt euch das mal bei uns im Ländle vor. Ihr bestellt euch irgendwo im Bregenzer Wald einen Burger und 5 Minuten später fliegt das ganze Ding einfach übers Tal auf euch zu. Dann müssen wir eigentlich nur noch hoffen, dass bei dem Föhn nicht plötzlich irgendwo in Bezau fremde Pommes vom Himmel fliegen.
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0: Antenne Vorarlberg ist hier. Schönen Vormittag euch. Unsere Haustiere gehören doch einfach zur Family, oder? Und wenn mal was ist, dann will man natürlich wissen, dass sie beim Tierarzt in den allerbesten Händen sind. Deshalb suchen wir diese Woche für unsere neuen Antenne Vorarlberg Top 10 die besten Tierärzte im Ländle mit euch. Wo seid ihr mit euren Vierbeinern am allerliebsten? Welchem Tierarzt vertraut ihr und welche Praxis könnt ihr anderen Tierbesitzern wirklich empfehlen? Sagt uns euren Favoriten und stimmt mit ab auf unserer Homepage antennevorarlberg.at. Und währenddessen gibt's jetzt 30 Minuten Musik nonstop für euch. Los geht's gleich mit Bibi Rexha und New Religion.
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0: schönen Vormittag.
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0: Ab heute trifft sich das ganze Ländle wieder in Dornbirn. Die Herbstmesse startet mit Volksstimmung, Live-Konzerten, einem riesen Rummel, einer Beachbar und natürlich nicht zu vergessen die knapp 300 Aussteller. Planieren und Entdecken ist auch im Schlosspark Salem angesagt. Da startet am Donnerstag die Home and Garden. Mit stilvollen Wohn- und Gartenideen, exklusiven Pflanzen, Mode, Schmuck und vielem mehr. Das Ganze läuft bis Sonntag. Den Link zu den Tickets findet ihr auf antennevorarlberg.at. Nächste Woche Freitag startet in Götzis die Lifestyle- und Modenacht. Dort erwarten euch die neuesten Herbsttrends,

0: Aufführungen, kulinarische Highlights, Gewinnspiele und richtig entspanntes Shopping bis 22.05 Uhr. Am Wochenende ist die Altstädtner Kilby auf dem Festplatz in Altenstadt und von Autotrom und Kinderschminken bis hin zu Party mit DJ am Abend ist da wirklich für jeden was dabei. Und von Freitag bis Samstag feiert die Bludenzer Altstadt 30 Jahre Klostermarkt. Freut euch auf viele Produkte aus Klöstern und Ordensgemeinschaften.
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7: Welche große Veränderung die Vorarlberger Berufsschulen demnächst haben könnten, das erzählt euch gleich Tom Flachs in den Antenne Vorarlberg Nachrichten.
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7: Es ist 5 vor 11.
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9: Mit Tom Flachs. In den Vorarlberger Berufsschulen könnte der Unterricht schon bald in einem Block stattfinden. Diese und weitere Ideen von der Wirtschaft, aber auch von den Schulen und Lehrpersonen werden gerade für die Berufsschule der Zukunft zusammengetragen, wie Landesrätin Barbara Schöbi-Fink erklärt. Die Betriebe wünschen sich schon länger schwerpunktmäßige Lehrgänge für ihre Lehrlinge, sagt sie, anstatt des wöchentlichen Schulbesuchs. In 2 Jahren sollen die Änderungen schrittweise kommen. Es fließt immer mehr Geld ins Gesundheitssystem. Seit 10 Jahren steigen in Österreich die Gesundheitsausgaben stärker an als das Wirtschaftswachstum, Reporter Michi Scheder.
10: Pro Kopf liegen die Gesundheitsausgaben mittlerweile im Schnitt bei über 5.600 Euro im Jahr, zeigen aktuelle Zahlen aus dem Parlament. Das sind um fast 2.000 Euro mehr als noch vor 9 Jahren. Zu tun hat das einerseits damit, dass wir immer älter werden. Im Parlamentsbericht ist aber auch die Rede davon, dass die Finanzierung unseres Gesundheitssystems teils komplexe Verflechtungen zwischen Bund, Ländern, Gemeinden und der Sozialversicherung hat, vor allem im Bereich der Spitäler.
9: In Summe wandern 15% aller Staatsausgaben ins Gesundheitssystem. Und noch die gute Nachricht aus Vorarlberg, gestocher Bock und wer hat der Bur perfektes Wetter heute für den Jassnachmittag in Hohenems? Den gibt's wieder ab 14 Uhr im Arbeitervereinsheim. Anmelden muss man sich zwar nicht, steht da, aber Grundkenntnisse sind gefragt.
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11: In Götzis am Gartenmarkt messen wir 18 Grad, in Alberschwende haben wir 16 und in Bürst sind es ebenfalls 16 Grad. Grau in Grau ist es draußen, richtiges Couchwetter angesagt. Regen und viele Wolken bei maximal 18 Grad. Morgen zeigt sich die Sonne dann schon wieder öfter bei bis zu 19 Grad und Richtung Wochenende wird es dann richtig freundlich wieder. Freitag 21 Grad und Samstag sonnige 23 Grad maximal.
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12: Hey, liebe Autofahrer, in Feldkirch braucht ihr von Lichtenstein Richtung Bärenkreuzung 6 Minuten länger. Sonst aber alles bestens, gute und sichere Weiterfahrt.
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13: Schönen Vormittag. Rituals hat neue und vor allem auch ganz besondere Produkte rausgebracht. Und kleiner Spoiler vorab, diesmal sind sie nicht für uns Menschen gedacht. Mehr dazu gleich in 10 Minuten. Hier sind Martin Garrix und Ed Sheeran für euch mit Repeated. Das ist natürlich einer der besten aktuellen Hits.

0: Schönen Mittwoch, Antenne Vorarlberg ist hier. Und falls ihr dachtet, euer Hund wäre jetzt schon verwöhnt, dann wartet mal ab. Denn Rituals hat jetzt einfach eine eigene Wellnesslinie für Hunde rausgebracht. Die heißt The Dog Spa. Und da gibt's wirklich fast alles, was wir Menschen auch im Badezimmer stehen haben. Hundeshampoo, Trockenshampoo, Reinigungstücher, Pfotenbalsam und sogar Parfum und Mundspray. Also der Hund riecht am Ende wahrscheinlich besser als wir selbst. Das Shampoo soll zum Beispiel Schmutz und Hundegeruch entfernen und riecht nach weißem Tee, Aprikosen, Hose und Sandelholz. Für trockene Pfoten gibt's einen eigenen Balsam und wenn für eine komplette Dusche gerade einfach mal keine Zeit ist, dann nimmt er einfach das Trockenshampoo. Und Rituals geht sogar noch weiter. Es gibt sogar passende Halsbänder, einen Wassernapf und ganze Geschenksets für Hunde. Ich weiß nicht, vielleicht für einen Geburtstag oder so. Das heißt, während wir früher einfach gesagt haben, ach komm, wir waschen mal kurz den Hund, heißt es jetzt wahrscheinlich, Bello hat heute seinen Spa-Day. Ich warte eigentlich nur noch drauf, dass es für Hunde auch Bademäntel, Gesichtsmasken und so kleine Gurken für die Augen gibt. Wobei, bei Rituals würde mich das mittlerweile auch nicht mehr wundern.
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0: Schönen Mittwoch euch. 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Alle Infos findet ihr auf unserer Homepage unter antennevorarlberg.at und währenddessen bekommt ihr von uns hier 30 Minuten Musik nonstop. Los geht's gleich mit ganz entspannten Beats von Ray Dalton, Blood Running.
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0: Der Magen knurrt schon, die Mittagspause ist in Sicht und wir begleiten euch mit euren Lieblingshits hier auf Antenne Vorarlberg. Dancing Pop zum Mitsingen bekommt er aus den 10ern mit Hold Back the River. Danach zupft uns Ed Sheeran aus den 20ern ein paar gemütliche Takte auf seiner Gitarre vor und Harry Styles liefert uns natürlich einen der besten aktuellen Hits, American Girls. Und mehr gibt's gleich nach den News für euch.
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1: Die Konsumente des Jahres wird gesucht. Was und wo ihr da abstimmen könnt, das erfahrt ihr gleich von Tom Flux in den News.
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1: Es ist 5 vor 12.
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3: Hier Tom Flux. Auf der Dornberner Herbstmesse kostet der Eintritt nur mehr halb so viel wie im letzten Jahr. Am Vormittag ging's los und bis am Sonntag werden online und an der Kasse nur mehr 6 Euro verlangt, wie uns Katrina Treiner von der Messe sagt.
4: Wir möchten den Volksfestcharakter stärken. Wir setzen vor allem auf günstigere Eintrittspreise, sodass wirklich auch die gesamte Familie kommen kann. Der Eintritt bis 10 Jahre ist zum Beispiel komplett frei.
3: Nach zuletzt nur mehr 43.500 Besuchern sollen heuer so wieder mehr Leute ins Messequartier gelockt werden. In den Vorarlberger Berufsschulen könnte der Unterricht schon bald in einem Block stattfinden. Diese und noch viele mehr an Ideen werden gerade für die Berufsschule der Zukunft zusammengetragen. So berichtet das Landesrätin Barbara Schöbi-Fink heute in einer Aussendung. Die Betriebe wünschen sich ja schon länger schwerpunktmäßige Lehrgänge für ihre Lehrlinge, sagt sie, statt dem wöchentlichen Schulbesuch. In zwei Jahren sollen die ersten Änderungen dann schrittweise kommen. Die Konsumentenforscher des VKI suchen heuer wieder die Konsumente des Jahres. 5 Produkte stehen für den Negativpreis zur Auswahl. Da geht's um übergroße Verpackungen zum Beispiel, aber auch um einen Kuchen, völlig überraschend mit Alkoholgehalt. Abstimmen kann man bis Anfang Oktober auf der Homepage des VKI. Und noch die gute Nachricht aus Vorarlberg. Das neue Clubheim der Admira Dornbirn ist fertig. Im Winter vor 2 Jahren wurde das Vereinshaus ja ein Raub der Flammen. Stück für Stück errichtete die Stadt gemeinsam mit den Fußballern die neuen Umkleidekabinen, Duschen und WC-Anlagen. Auch das Lokal erstrahlt im neuen Glanz und wird nächstes Wochenende offiziell eröffnet. Denn am 19. und 20. feiert die Admira ihr 80-Jahr-Jubiläum.
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1: In Dornbirn bei der Inatura haben wir 17 Grad, in Fraxern sind es ebenfalls 17 und das gleiche messen wir auch in Schlins. Der Mittwoch bleibt heute noch auf der eher grauen Seite, immer wieder Regen und maximal 18 Grad. Morgen kommt dann langsam aber nochmal die Sonne ins Spiel bei bis zu 19 Grad und danach wird es auch nochmal von Tag zu Tag besser, Freitag sonniger und 21 Grad und Samstag dann bis zu 23 Grad.
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1: Hey auf die Straßen, es staut in Feldkirch an der Bärenkreuzung, rechnet hier von Liechtenstein kommend mit 9 Minuten mehr und 6 vom Adetzenbergtunnel aus. Sonst alles bestens, gute und sichere Weiterfahrt.
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1: Hey, schönen Mittag euch. In Wien wurden gestern wieder die Zivildiener des Jahres gekürt und natürlich auch jemand hier von uns aus Vorarlberg. Wer diese Auszeichnung bekommen hat und was er in seinem Zivildienst Besonderes dafür gemacht hat, das erzähle ich euch gleich in 10 Minuten. Vielleicht habt ihr jetzt ja noch ein bisschen Platz für Harry Styles am Mittagstisch. Er lässt es auch ganz ruhig und entspannt angehen, jetzt mit American Girls. Schönen Mittwoch euch.

Hallo auf Antenne Vorarlberg. Ich glaube, wenn man seinen Zivildienst im Kindergarten macht, dann rechnet man wahrscheinlich mit viel Basteln, Spielen und vielleicht auch dem ein oder anderen kleinen Nervenzusammenbruch. Dass man damit aber am Ende zum Zivildiener des Jahres wird, das passiert dann doch eher selten. Genau das hat aber ein junger Vorarlberger geschafft, Matteo Müller aus Altach. Ist Vorarlbergs Zivildiener des Jahres 2026. Ausgezeichnet wurde er gestern Abend bei der großen Preisverleihung in Wien. Seinen Zivildienst hat Matteo im Kindergarten Hellbrunnen in Hohnems gemacht und dort hat er offenbar deutlich mehr gemacht als nur beim Aufräumen geholfen. Beim Projekt Doublecheck wurde zum Beispiel der ganze Turnsaal in ein Kunstatelier verwandelt. Für das Laternenfest hat er gemeinsam mit den Kids die Geschichte vom heiligen Martin kreativ umgesetzt und sportlich war er auch noch ziemlich aktiv. Matteo hat Bewegungs- und Geschicklichkeitsspiele organisiert und den Kids sogar Badminton beigebracht. Also Kunst, Sport, Kindergarten, eigentlich fast schon ein kleines All-Inclusive-Paket. Und jetzt hat er dafür offiziell die Auszeichnung als bester Zivildiener Vorarlbergs bekommen. Und die Kids im Kindergarten können jetzt zumindest sagen, unser Zivi war offiziell der Beste im ganzen Land.

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0: Mehr Musik und mehr Vielfalt bekommt er nur hier bei uns auf Antenne Vorarlberg mit ganz gemütlichen Beats von James Blunt aus den 10ern. Dann sorgen die 20er und Medusa für richtig gute Laune bei euch im Büro und er ist noch das Sahnehäubchen obendrauf, Alex Warren, kommt mit seinem besten aktuellen Hit Fever Dream um die Ecke und das auch schon gleich in 10 Minuten für euch.
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16: Es ist 5:05.
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19: Im Studio Hannes Haupt.
0: Oft entscheiden Sekunden, um ein Leben zu retten. Mit der Initiative unter dem Hashtag die richtige Adresse appellieren die Helfer vom Roten Kreuz und Feuerwehr zusammen mit dem Städte- und Gemeindebund an die Menschen, nämlich auf ihre Adresse- und Namensschilder zu achten, die oft schlecht beschriftet sind oder Hausnummern von Efeu überwuchert sind. Die Kampagne hat es bereits erfolgreich vor 3 Jahren regional in Tirol gegeben.

0: Alle Hilfsorganisationen berichten, dass seitdem Adressen besser auffindbar sind. Im Ministerrat hat die Regierung heute angekündigt, dass es ein Herbst mit Ergebnissen werden wird, weil viele Reformen wie beim Wehrdienst, der Sozialhilfe oder der Reformpartnerschaft am Tisch liegen. Auch die Dürrehilfen für die Bauern will die Regierung noch diesen Monat beschließen. Da soll es dann auch schon einen Gesetzesentwurf für das neue Klimagesetz geben. Der Musikmarkt in der EU ist weiter gewachsen. Der Umsatz ist um über 5% auf 6 Milliarden Euro gestiegen. Streaming ist dabei weiter der wichtigste Wachstumsmotor und hat im Vorjahr rund ein Drittel der Umsätze ausgemacht. Die Musikindustrie macht über ein Fünftel des weltweiten Geschäfts in der EU, zeigt heute der Bericht des Branchenverbands.
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3: In Bregenz am Strandbad messen wir 17 Grad, in Schwarzach sind es 18 und in Graz haben wir 13 Grad. Heute müssen wir nochmal durch den grauen Mittwoch durch, viele Wolken und immer wieder Regen bei maximal 18 Grad. Morgen lockert sich das Ganze dann schon wieder, Sonne und Wolken wechseln sich ab bei bis zu 19 Grad und danach übernimmt dann langsam nochmal die Sonne, Freitag 21 Grad und dann Samstag richtig freundlich bei bis zu 23 Grad.
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3: Hey auf die Straßen, länger dauert's von Liechtenstein Richtung Feldkirch-Behring-Kreuzung, rechnet hier mit 7 Minuten mehr. Sonst aber alles bestens. Gute Weiterfahrt.
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3: Hello, der Vormittag ist geschafft und jetzt geht's rein in den Nachmittag. Und nach der Mittagspause braucht's bekanntlich ein bisschen, bis der Kreislauf wieder auf Touren kommt, oder? Aber dabei hilft jetzt Alex Warren, der euch hoffentlich ein bisschen leichter durch die nächsten Stunden bringt mit Fever Dream. Das ist natürlich einer der besten Aktien.

0: als Hauptgewinn. So einfach sind die Spielregeln von diesem Quiz. Wer alle Fragen richtig beantwortet, nimmt die volle Kohle mit, kommt ihr nicht fehlerfrei durch, dann gibt's immerhin noch einen Zehner pro korrekte Antwort. Martina aus Dornbirn hat sich der Challenge schon gestellt, spitzt jetzt mal die Ohren und zählt mit, wie viele Antworten ihr richtig hättet.
1: Wie heißt die 80er-Serie mit dem sprechenden Auto Kit?
2: Weiter.
1: Welches Landtier kann seine Farbe wechseln?
2: Chamäleon.
1: In welcher italienischen Stadt steht der schiefe Turm?
2: Pisa.
1: Welcher österreichische Sänger starb 98 in der Karibik?
2: Weiter.
1: Welche Währung hatte Deutschland vor dem Euro?
2: Mark.
1: Wo tagt der Vorarlberger Landtag?
2: Bregenz.
1: Was misst ein Thermometer?
2: Die Temperatur.
1: Welcher DSDS-Juror ist mittlerweile 72 Jahre alt?
2: Dieter Bohlen.
1: Welcher Lustenauer Fußballverein hat die Farben blau-weiß?
2: Der FC Lustenau.
1: Wie nennt man Leute aus Monaco?
2: Weiter.
1: Wie heißt die 80er-Serie mit dem sprechenden Auto Kit? Das war die Zeit, die ist um.
2: Okay.
1: Liebe Martina, ich glaube, du hast das ganz gut gemacht. Simon, wie schaut's denn aus?
3: Ja, Martina, also das, was du gesehen hast, war alles einwandfrei und richtig.
2: Super, wenn ich das.
3: Also, und insgesamt waren das 7 richtige Antworten. Das heißt, 70 Euro sind schon mal.
2: Super.
1: Voll gut gemacht.
2: Dankeschön.
3: Ja, dann schauen wir noch ganz kurz auf die Sache, wo du weiter gesehen hast. Die 80er-Serie. Das ist Knight Rider.
2: Ah, Knight Rider. Ja, keine Ahnung. Für das bin ich ein bisschen zu jung.
3: Vielleicht für die Älteren kennt, haben wir gedacht. Ja. Aber ja, kein Problem. Dann haben wir noch gehabt, der österreichische Sänger, der 98 gestorben ist, bei einem Autofall übrigens in der Karibik. Das war der Falco.
2: Ich hab's mir gedacht und mir denkt, scheiße, wenn ich das jetzt falsch habe, aber fuck, das hätte ich auch noch richtig
3: gemacht. Ja, schade. Und die Leute in Monaco, Monegassen.
2: Ja, scheiße, ich habe genau noch gewusst, dass das irgendwas Besonderes ist, aber Monegassen wäre mir jetzt nicht gefallen.
1: Ja,
2: aber
1: ja,
2: egal.
1: Das denkt man sich, boah, das ist jetzt irgendwas Besonderes, aber das hätte ich auch nicht gewusst.
2: Ja, ich habe noch gewusst, der Charles Leclerc hat nämlich von Monaco, aber...
1: Genau.
2: Ja,
3: dann hätte man noch eine Formel-1-Frage im Bonus,
1: ja,
3: in dem Fall.
1: Ja, gescheiter, ja.
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0: Hey, auf Antenne Vorarlberg. Falls ihr gerade noch bei der Arbeit sitzt und euch beim Blick aus dem Fenster denkt, ach na toll, was soll man denn bei dem Wetter heute eigentlich noch machen? Dann wäre vielleicht die Herbstmesse in Dornbirn was für euch. Die läuft nämlich ab heute wieder und ganz ehrlich, bei dem Wetter passt es ziemlich perfekt, oder? Ein bisschen durch die Hallen schlendern, was Gutes essen, schauen, was es so gibt und einfach mal rauskommen. Und bis dahin sorgen wir hier für die gute Laune bei euch. Gleich mit 30 Minuten Musik am Stück. Den Start machen Felix Jähn und Jay Hart mit Bright.
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0: do. Keine Sorge, falls ihr gerade ein bisschen energielos seid, die nächsten Hits hier auf Antenne Vorarlberg wirken besser als jede Koffeinbombe am Nachmittag. Aus den Zehnern gibt's geile Party-Vibes von Pitbull. Dann gibt's einen Feel-Good-Sound von Miles Smith aus den 20ern. Und natürlich ist auch einer der besten aktuellen Hits mit dabei, der kommt von Shakira mit Die Die. 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
7: 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Was der bedeutet und wie er beim Leben retten helfen soll, hört ihr gleich in den News.
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7: Es ist 2:05.
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12: Im Studio Hannes Haab. Fördergeld für die Forschung soll stärker auf die heimische Industriestrategie abgestimmt werden. ÖVP-Wirtschaftsminister Hartmannsdorfer und Innovationsminister Hanke von der SPÖ haben dazu ein Agenturenleitbild präsentiert. Dazu gehört unter anderem der Fokus auf Schlüsseltechnologien bis 2035. Das große Ziel der Industriestrategie sei es, dass Österreich wieder unter die Top 10 der Industrieländer der Welt aufsteigt, so die beiden Minister. Oft entscheiden Sekunden, um ein Leben zu retten. Mit der Initiative unter dem Hashtag die richtige Adresse appellieren die Helfer vom Roten Kreuz und Feuerwehr zusammen mit dem Städte- und Gemeindebund an die Menschen, nämlich auf ihre Adresse- und Namensschilder zu achten, die oft schlecht beschriftet sind oder Hausnummern von Efeu überwuchert sind. Die Kampagne hat es bereits erfolgreich vor 3 Jahren regional in Tirol gegeben. Alle Hilfsorganisationen berichten, dass seitdem Adressen besser auffindbar sind. Die EU verbietet dem Online-Buchungsportal Booking, den Mitbewerber eTravely zu übernehmen. Richterinnen und Richter des EU-Gerichts in Luxemburg haben die Entscheidung der EU-Kommission bestätigt, weil die Fusion den Wettbewerb behindern würde. eTravely gehört zu den wichtigsten Flugportalen in Europa. Booking prüft derzeit, gegen das Urteil vor dem Europäischen Gerichtshof vorzugehen.
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7: In Schwarzenberg sind es 13 Grad, 15 in Feldkirch und 16 hat es in Lützi das bei der Burgruine Sonnenberg.

0: Die Regenjacke ist heute definitiv ein guter Call. Immer wieder Schauer, dazwischen gibt es im Rheintal auch mal trockene Phasen. Der 3-Tage-Trend. Morgen wird der Regen dann weniger, Wolken übernehmen und zwischendurch gibt es Sonne bei bis zu 21 Grad. Freitag und Samstag wird es dann wieder freundlicher mit Sonne und Wolken im Wechsel.
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0: Ihr steht gerade in Hart auf der Rheinstraße in Richtung Bregenz. Erst 4 Minuten, dann geht's vorwärts und dann heißt es nochmal 6 Minuten warten. Ansonsten sind die Straßen aber frei. Ich wünsche euch eine gute Fahrt.
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0: Hi ihr Lieben, auf TikTok, Insta und Co. geht gerade ein neuer Trend viral. Was ChatGPT plötzlich mit den 80ern zu tun hat und wie ihr selbst mitmachen könnt, erzähle ich euch in 10 Minuten. Jetzt gibt Shakira mit Die Die, einer unserer besten

Hi, ihr hört Antenne Vorarlberg. Was haben Dauerwelle, Schulterpolster und ChatGPT gemeinsam? Ziemlich viel. Auf Insta geht gerade nämlich ein neuer Trend viral. Die Leute laden ein Selfie bei ChatGPT hoch und zack, plötzlich sehen sie aus, als wären sie direkt aus dem 80er Fotoalbum gesprungen. Keine Sorge, die Dauerwelle müsst ihr dafür nicht wirklich machen. Das übernimmt die KI. Einfach Foto hochladen, sagen, mach daraus ein Bild im Stil der 80er und schon werden Haare, Klamotten, Farben und der komplette Look angepasst. Sieht teilweise täuschend echt aus und ist einfach eine ziemlich coole Spielerei. Und wen die 80er nicht jucken, probiert's doch mal mit den 90ern oder 2000ern. Oder gleich im Steinzeit- oder Mittelalter-Look. Bestimmt auch ziemlich lustig. Wir springen jetzt aber wieder zurück ins Hier und Jetzt mit Miles Smith und Nice to Meet You, einer unserer besten aktuellen Hits auf

0: 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Hi zu euch ins Homeoffice. Antenne Vorarlberg ist mit dabei und wir bringen jetzt ein bisschen Leben in die Bude. 30 Minuten Musik am Stück. Passend zum Wetter gibt's Imagine Dragons mit Thunder, also Donner. Und ja, der Song bringt ordentlich Power für eure nächsten Stunden im Homeoffice. Antenne Vorarlberg mit 30 Minuten Musik am Stück. Los geht's!
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1: Schönen Nachmittag. Ihr hört Antenne Vorarlberg und wir holen euch jetzt raus aus dem Nachmittagstief. Mit den 10ern, 20ern und natürlich den besten aktuellen Hits. Welch the Arms geben euch mit Legendary schon mal ordentlich Energie. Außerdem ist Bittersweet Symphony in der Playlist. Und wir bringen den Dancefloor ins Office. Bibi Rexha und Fateless mit New Religion. Das ist mehr Musik und noch mehr Vielfalt für euren Arbeitstag. Nur hier auf Antenne Vorarlberg.
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2: Der Hitzesommer hat einen klaren Gewinner. Welche Branche sich kaum vor Anfragen retten konnte, das erfahrt ihr gleich in den Nachrichten.
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2: Es ist 3:05.
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19: Im Studio Hannes Haar. Bild zugegangen ist es in Deutschland heute im Bundestag bei der Generaldebatte zum Haushalt. Bundeskanzler Friedrich Merz und AfD-Chefin Alice Weidel haben sich einen Schlagabtausch geliefert. Weidel sieht nach der Wahl die schwarz-rote Koalition auch im Bund am Ende. Merz hat der Rechtspartei nach der Wahl in Sachsen-Anhalt vorgeworfen, destabilisieren zu wollen. Seine Rede haben AfD-Abgeordnete immer wieder unterbrochen. Die Bundestagspräsidentin hat daraufhin gedroht, die Parlamentarier rauszuwerfen. Fördergeld für die Forschung soll stärker auf die heimische Industriestrategie abgestimmt werden. ÖVP-Wirtschaftsminister Hartmannsdorfer und Innovationsminister Hanke von der SPÖ haben dazu ein Agenturenleitbild präsentiert. Dazu gehört unter anderem der Fokus auf Schlüsseltechnologien bis 2035. Das große Ziel der Industriestrategie sei es, dass Österreich wieder unter die Top 10 der Industrieländer der Welt aufsteigt, so die beiden Minister. Der Hitzesommer heuer hat einen deutlichen Gewinner, die Klimaanlagenbranche. Die Nachfrage nach Klimageräten und Klimaanlagen war riesig. Bei den Technikbetrieben haben die Telefone quasi durchgeläutert. Und weil der Andrang so groß war, sind die Betriebe auch bis in den Herbst hinein gut beschäftigt.
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2: Grüße nach Lustenau, Bluden.

0: und zu euch nach Hart in den Hafen. Ihr habt alle 15 Grad. Also von Hochsommer zu Herbst-Vibes. Heute sind maximal 20 Grad drin. Dazu gibt's Wolken und Regen. Der 3-Tage-Trend. Morgen geht's wechselhaft weiter. Wolken, ein paar Schauer und ab und zu etwas Sonne. Freitag schon freundlicher mit Sonne und Wolken im Wechsel. Und Samstag auch wieder etwas wärmer bei bis zu 23 Grad.
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0: Die Straßen sehen aktuell gut aus, da gibt's keine Staus. Außer in Lustenau 6 Minuten Stop and Go über die Grenze in die Schweiz. Ich wünsche euch eine gute und sichere Fahrt.
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0: Hi, schönen Nachmittag euch. Bitte judgt mich nicht, aber ich finde das Wetter gerade richtig cozy. Und ich wette, bei einigen von euch läuft im Büro auch schon der Wasserkocher. Tee ist am Start und die Kuscheldecke liegt wahrscheinlich schon für heute Abend auf dem Sofa bereit. Aber gut, noch sind wir im Arbeitsmodus. Deshalb gibt's jetzt nochmal ordentlich Energie von Bibi Rexha und Fateless mit New Religion. Los geht's!

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0: Schönen Nachmittag, ihr hört Antenne Vorarlberg. Und wir sind eure ganz persönlichen Wachmacher, wenn euch das Nachmittagstief gerade gepackt hat. Die 30 Minuten Musik am Stück laden eure Energiereserven wieder auf 100% auf. Los geht's gleich mit Teddy Swims und Mr. Know-It-All. Ein neuer Hit hier auf Antenne Vorarlberg.
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2: Ab heute bis zum Sonntag trifft sich wieder ganz Vorarlberg im Messequartier Dornbirn. Bei der Herbstmesse warten Live-Konzerte, ein Rummel, eine Beachbar und natürlich die rund 300 Aussteller auf euch. Ab morgen bis Sonntag lädt die Home & Garden im Schlosspark Salem zum Planieren und Entdecken ein. Ihr könnt Wohn- und Gartenideen sammeln und es gibt Pflanzen, Mode, Schmuck, Kunsthandwerk und kulinarische Spezialitäten. Tickets gibt's bei uns auf antennevoralberg.at. Am Freitag wird Götzes ab 18.05 Uhr zur Erlebnis- und Einkaufsmeile. Bei der Lifestyle- und Modenacht findet ihr die neuesten Herbsttrends, Live-Musik, Tanzaufführungen und vieles mehr. Bis 22.05 Uhr könnt ihr da dann shoppen. Die Altstädtner Kirby ist von Freitag bis Sonntag auf dem Festplatz Altenstadt mit Autodrom, Kinderschminken, Party mit DJ und. Alle Infos gibt's auf www.kirby.com. Von Freitag bis Samstag feiert die Bludenzer Altstadt 30 Jahre Klostermarkt. Ihr könnt euch auf Produkte von Klöstern und Ordensgemeinschaften freuen. Da gibt's Klosterbrot, Honig, Marmeladen, Liköre, Klosterbier und viele weitere Spezialitäten in besonderer Atmosphäre.
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16: Ab sofort könnt ihr für den Negativpreis Konsumente abstimmen. Was da genau gesucht wird und wie ihr mitmachen könnt, hört ihr gleich in den Nachrichten.
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16: Es ist 3:55.
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18: Im Studio Hannes Haab. Ab sofort kann jeder von uns für den Negativpreis Konsumente des Jahres abstimmen. Die Konsumentenschützer des VKI suchen auch heuer wieder die größten Aufreger bei Produkten. Dazu gehören übergroße Verpackungen bei gleichzeitig weniger Inhalt, sowie auch ein Kuchen im Schokoriegelformat, weil überraschend Alkohol drin war. Alle Infos über die 5 nominierten Produkte sowie Mitstimmen geht bis 9. Oktober auf vki.at/ente26. Wild zugegangen ist es in Deutschland heute im Bundestag bei der Generaldebatte zum Haushalt. Bundeskanzler Friedrich Merz und AfD-Chefin Alice Weidel haben sich einen Schlagabtausch geliefert. Weidel sieht nach der Wahl die schwarz-rote Koalition auch im Bund am Ende. Merz hat der Rechtspartei nach der Wahl in Sachsen-Anhalt vorgeworfen, destabilisieren zu wollen. Seine Rede haben AfD-Abgeordnete immer wieder unterbrochen. Die Bundestagspräsidentin hat daraufhin gedroht, die Parlamentarier rauszuwerfen. Fans der Produkte von Apple dürften diesen Abend schon gespannt sein. Der US-Konzern will sein neuestes iPhone sowie erstmals ein faltbares iPhone vorstellen. Gleichzeitig ist das Apple-Event auch die Premiere für den neuen Chef John Ternus, der den bisherigen CEO Tim Cook an der Spitze des Tech-Konzerns abgelöst hat.
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0: In Alberschwende sind es 12 Grad und 14 hat es in Feldkirch und Hörbranz. Heute grau in grau. Immer wieder ziehen Schauer durch. Teilweise macht der Regen nicht mal Pause. Und hier kommt der 3-Tage-Trend. Morgen wird der Regen dann weniger. Es bleibt aber bei maximal 21 Grad und Wolken. Freitag gibt es dann wieder mehr Sonnenschein. Auch da zusammen mit Wolken. Und Samstag bringt einen freundlichen Sonne-Wolken-Mix.
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0: Für alle, die gerade mit dem Auto von Lichtenstein kommt in Richtung Feldkircher Bärenkreuzung unterwegs sind, geht's etwas länger, da sind's 8 Minuten on top. Ansonsten gibt's keine Staus über 5 Minuten. Ich wünsche euch eine gute und sichere Weiterfahrt.
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0: Schönen Nachmittag. Das Wetter lädt heute ja nicht unbedingt zum Radeln ein. Ihr seid wahrscheinlich auf Auto oder Bus umgestiegen. So oder so, wir sind mit dabei und liefern gute Stimmung. Jetzt mit einem neuen Hit von Dermot Kennedy, Funeral.
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0: dass ihr Antenne Vorarlberg hört. Nicht nur für unsere Erstklässler im Ländle startet schon bald ein neuer Lebensabschnitt. Auch die Erstsemesterwochen an den Unis laufen schon. Die FH Vorarlberg macht da richtig Programm für ihre Erstis. Also falls sie gerade irgendwo zwischen Räume suchen, Stundenplan checken und Campuslabyrinth feststeckt, kein Stress, auch das geht viel zu schnell vorbei. Antenne Vorarlberg wünscht euch einen mega Studienstart und natürlich auch für die höheren Semester eine gute Zeit zurück am Campus.
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1: Herbstwetter, ihr sitzt gemütlich auf der Couch, Tee, Kuscheldecke und ein gutes Buch. Falls euch da noch die richtige Leseinspo fehlt, holt euch doch einfach ein paar Tipps bei Dua Lipa. Die ist nämlich nicht nur Popstar, sondern auch eine ziemliche Lesemaus. So doll, dass sie sogar ihren eigenen Buchclub gegründet hat. Service 95 heißt der. Da gibt's jeden Monat eine neue Buchempfehlung, die könnt ihr easy online auschecken. Und jetzt gibt's 30 Minuten Musik am Stück auf Antenne Vorarlberg mit Dua Lipa, Elton John und Cold Heart.
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7: Hi, ihr hört Antenne Vorarlberg und gleich gibt's das Wetter- und Verkehrsupdate für euren Nachmittag.
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7: 3x14 Grad in Fußach, Frastanz und auch bei euch in Dornbirn am Roten Haus. Regenschauer von früh bis spät. Im Rheintal macht der Regen zumindest etwas Pause zwischendurch. Und das ist der Blick auf die nächsten 3 Tage. Morgen bleibt es meistens trocken, aber auch da sind viele Wolken unterwegs. Zwischendurch gibt es dann sonnige Momente. Richtung Wochenende wird es dann häufiger freundlich mit einem Mix aus Sonne und Wolken am Freitag und auch am Samstag.
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7: Es staut sich rund um die Bärenkreuzung. 11 Minuten von Lichtenstein kommt und 9 geht's durch den Adetzenberg-Tunnel zur Kreuzung. Ansonsten kommt ihr überall schneller durch. Ich wünsche euch eine gute Fahrt Richtung Feierabend.
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0: Hey, schönen Nachmittag. Ihr habt euch noch mehr Musikvielfalt gewünscht? Die gibt's auch bei uns auf Antenne Vorarlberg mit den 10ern, 20ern und natürlich unseren besten aktuellen Hits. Blonder Bob, krasse Stimme, das ist Sia aus den 10ern mit Never Give Up. Dann gibt's gute Laune aus den 20ern, APT. Und der Energiekick für den Feierabend kommt von David Guetta zusammen mit Jennifer Lopez. Save Me Tonight und die ganze Musikvielfalt gleich nach den Nachrichten auf Antenne Vorarlberg.
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15: Es ist 5 vor 5.
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17: Im Studio Hannes Haab. Trotz aller Versuche, die Stimmung im Land zu drehen, steckt die Regierung in einem Umfragetief. In einer fiktiven Kanzlerumfrage liegt Kanzler Stocker weit abgeschlagen hinter FPÖ-Chef Kickl. Ein Ausweg ist es, Ergebnisse zu liefern, die die Menschen auch spüren. Solche Ergebnisse will die Regierung mit Wehrdienstreform, Dürrehilfen und Sozialhilfereform auch liefern, sagt Bundeskanzler Stocker heute. Ab sofort kann jeder von uns für den Negativpreis Konsumente des Jahres abstimmen. Die Konsumentenschützer des VKI suchen auch heuer wieder die größten Aufreger bei Produkten. Dazu gehören übergroße Verpackungen bei gleichzeitig weniger Inhalt, sowie auch ein Kuchen im Schokoriegelformat, weil überraschend Alkohol drin war. Alle Infos über die 5 nominierten Produkte sowie Mitstimmen geht bis 9. Oktober auf vki.at/ente26. Norwegen hat heute Abschied vom verstorbenen König Harald V. genommen. Tausende Gäste haben sich in der Hauptstadt Oslo versammelt. Der Trauerzug hat 1,2 Kilometer durch die Innenstadt geführt. Darunter Gäste aus aller Welt. Aus Österreich war Bundesratspräsidentin Christine Schwarz-Fuchs in Vertretung für Bundespräsident van der Bellen dabei. Fast 3000 Polizisten und 3.500 Soldaten haben für die Sicherheit der Trauerfeier gesorgt.

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1: In Schwarzenberg sind es 12 Grad, 14 in Feldkirch und genauso auch in Nützidas bei der Burgruine Sonnenberg. Eure neue Regenjacke wird heute einem gewaltigen Test unterzogen. Immer wieder ziehen Schauer durch und das ist der 3-Tage-Trend. Morgen wird der Regen dann weniger, Wolken übernehmen und zwischendurch gibt es Sonne bei bis zu 21 Grad. Freitag und Samstag wird es wieder freundlicher mit Sonne und Wolken im Wechsel.
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1: Hate euch auf die Straßen. Der Feierabendverkehr ist deutlich spürbar. Über 10 Minuten braucht ihr in Hart auf der Rheinstraße, wenn ihr von Hart nach Bregenz unterwegs seid. Auch 14 Minuten extra sind es in Feldkirch an der Bärenkreuzung durch den Adetzenbergtunnel. Und 11 Minuten sind es von Lichtenstein kommt in Richtung Bärenkreuzung. Ich wünsche euch eine gute und sichere Weiterfahrt.
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1: Hi, schönen Mittwoch euch. Heute ist die 78. Herbstmesse in Dornbirn gestartet. Und hinter den Kulissen ist so einiges passiert. Was für Neuheiten ihr die nächsten Tage auschecken könnt, erfahrt ihr in 10 Minuten bei uns. Und jetzt gibt's Partybeats für den Feierabend. David Guetta und J-Lo

0: Hi, schönen Feierabend. Ihr hört Antenne Vorarlberg. Dornbirn hat heute gefühlt 1000 Türen geöffnet und hinter jeder steckt was Neues. Die 78. Herbstmesse läuft und die ist ein echter Treffpunkt für alle im Ländle. Dieses Jahr findet sie unter neuer Geschäftsführung statt. Katharina Treiner, du bist Projektleiterin der Dornbirner Herbstmesse. Was steht dieses Jahr im Fokus?
1: Dieses Jahr gehen wir in die Herbstmesse und möchten den Volksfestcharakter stärken. Wir setzen vor allem auf günstigere Eintrittspreise, sodass wirklich auch die gesamte Familie kommen kann. Der Eintritt bis 10 Jahre ist zum Beispiel komplett frei.
0: Und was ist sonst noch so geboten, also speziell für die Kids und für alle anderen Besucher?
1: Europas größte Hüpfburg. Das ist eine riesige Hüpfburg auf 30 mal 50 Metern. Da können aber nicht nur die Kinder her, sondern auch Jugendliche und Erwachsene. Im Freigelände wird House und Techno gespielt. Da kann man sich einen Cocktail nehmen und sich einfach daher chillen.
0: Also ihr hört schon, da ist echt für jeden was dabei. Und das Beste kommt noch. Morgen gibt's von 10 bis 12 freien Eintritt, wenn ihr mit Bus, Bahn oder dem Fahrrad kommt.
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13: Ob es morgen wieder mit Regenjacke und Regenschirm zur Arbeit geht, erfahrt gleich bei uns im Antenne Vorarlberg 3 Tage Wettertrend.
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13: Wir messen 14 Grad in Bludenz, Lustenau und auch bei euch in Hart am Hafen. Von Hochsommer zu Herbst-Vibes, Regen und dazu noch Wolken. Und das ist der 3-Tage-Trend. Morgen geht's dann wechselhaft weiter mit Wolken, ein paar Schauern und ab und zu etwas Sonne. Freitag schon viel freundlicher mit Sonne und Wolken im Wechsel. Und Samstag wird's auch wieder wärmer bei bis zu 23 Grad.
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13: Auf den Straßen geht's ab, da staut es sich ordentlich. 11 Minuten durch den Adetzenberg-Tunnel zur Bärenkreuzung. Auch 11 Minuten in Rankweil von Meiningen zur Passage 22. Und auf der L190 staut es sich 7 Minuten zwischen Hohenems und Götzis auf Höhe Götzis. Und 8 Minuten geht's auf der Bruckerstraße von Höchst nach Lustenau. Ich wünsche euch eine gute und sichere Weiterfahrt.
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0: Hi, Jennifer Albeck da. Wir spielen für euch die 10er, 20er und natürlich auch die besten aktuellen Hits. Aus den 10ern wird's richtig wild. Die Queen Rihanna, dazu Kanye West und Paul McCartney mit 4, 5 Seconds. Aus den 20ern schaut Leonie vorbei mit Remedy und neu dabei Ed Sheeran und Martin Garrix mit ihrem Hit Repeated. Das ist die beste Musikvielfalt für euren Feierabend. 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
12: Es ist 5 vor 6.
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14: Im Studio Hannes Haab. Schlechte Umfragewerte belasten die Dreierkoalition, während die Regierung im Umfragetief steckt, sind die Freiheitlichen dagegen bei den Menschen so beliebt wie noch nie und schaffen es in letzten Umfragen auf fast 40%. Die Regierung will liefern, heißt es heute nach dem Ministerrat. Bei den Streitthemen von Bundesstaatsanwaltschaft bis Zukunftsdepot soll es noch im Herbst Lösungen geben. Auch die Dürrehilfen will die Regierung noch in diesem Monat beschließen. Gleichzeitig soll auch ein Entwurf eines Klimagesetzes am Tisch liegen. Wild zugegangen ist es in Deutschland heute im Bundestag bei der Generaldebatte zum Haushalt. Bundeskanzler Friedrich Merz und AfD-Chefin Alice Weidel haben sich einen Schlagabtausch geliefert. Weidel sieht nach der Wahl die schwarz-rote Koalition auch im Bund am Ende. Merz hat der Rechtspartei nach der Wahl in Sachsen-Anhalt vorgeworfen, destabilisieren zu wollen. Seine Rede haben AfD-Abgeordnete immer wieder unterbrochen. Die Bundestagspräsidentin hat daraufhin gedroht, die Parlamentarier rauszuwerfen. Der Musikmarkt in der EU ist weiter gewachsen. Der Umsatz ist um über 5% auf 6 Milliarden Euro gestiegen. Streaming ist dabei weiter der wichtigste Wachstumsmotor und hat im Vorjahr rund ein Drittel der Umsätze ausgemacht. Die Musikindustrie macht über ein Fünftel des weltweiten Geschäfts in der EU, zeigt heute der Bericht des Branchenverbands.
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12: Wir messen 14 Grad in Frastanz, 15 Hertz in Fußach und auch bei euch in Dornbirn beim Roten Haus 15. Der Regenschirm ist heute von früh bis spät im Einsatz und das ist der Blick auf die nächsten drei Tage. Morgen bleibt es dann meistens trocken, aber auch da sind viele Wolken unterwegs. Zwischendurch gibt es sonnige Momente. Richtung Wochenende wird es dann deutlich freundlicher mit einem Mix aus Sonne und Wolken am Samstag und am Freitag.
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12: Bei dem Regen sind scheinbar viele vom Fahrrad aufs Auto umgestiegen. Und das sind die Staus über 10 Minuten. Ihr steht 14 Minuten von Lichtenstein kommt in Richtung Feldkircher Bärenkreuzung. Da sind es auch 13 Minuten durch den Adetzenbergtunnel zur Kreuzung. Und ganze 27 Minuten geht es in Rankweil von Meiningen zur Passage 22. 11 Minuten länger braucht ihr in Mäder auf der Schweizer Straße von der Grenze kommt. Die

0: Die Staus halten sich unter 10 Minuten. Ich wünsche euch eine gute und sichere Weiterfahrt.
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0: Schönen Abend euch. Habt ihr schon mal Urlaub an der Tankstelle gemacht? Wahrscheinlich nicht. Eine Familie aus Frankreich dafür schon. Eine ganze Woche sogar. Welche krasse Story dahinter steckt und was das alles mit einer Katze zu tun hat? Ich erzähl's euch in 10 Minuten, also bleibt dran. Jetzt hört ihr Martin Garrix und Ed Sheeran mit Repeated, einer der besten aktuellen Hits.

Schönen Abend, ihr hört Antenne Vorarlberg. Habt ihr schon mal Urlaub an der Autobahn gemacht? Wahrscheinlich eher nicht. Eine Familie aus Frankreich dafür schon, und zwar unfreiwillig, wegen ihrer Katze Chanel. Die war an einer Raststätte ausgebüxt und einfach verschwunden. Also haben die kurzerhand ihren Urlaub gecancelt und stattdessen eine Woche lang an der Raststätte gecampt. Kein Scherz. Irgendwann ging es dann wieder heim, aber aufgeben, Fehlanzeige. Jedes Wochenende.

Ende sind die dann von Paris nach Lyon gefahren. Das sind rund 560 Kilometer pro Strecke. Alles für Chanel. Und dann endlich Happy End. Nach ganzen 28 Tagen ist Katzendame Chanel plötzlich wieder aus ihrem Versteck gekommen. Naja, bei dem Namen war eigentlich klar, Chanel liebt den großen Auftritt. Jetzt gibt's Million Good Reasons von Robin Schulz und Fastboy hier auf Antenne Vorarlberg.

0: Team iPhone und Team Samsung. Für alle Apple-Fans gibt es heute News. In rund 40 Minuten werden die neuen iPhone-Modelle vorgestellt. iPhone 18 und jetzt wird's crazy. Angeblich kommt auch ein iPhone Ultra und das soll sogar faltbar sein. Wozu man ein faltbares Handy braucht? Kein Plan. Vielleicht passt es dann besser in die Hosentasche oder in die Mini-Handtasche. Wir werden es erfahren in rund 40 Minuten.
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6: Schönen Abend mit Antenne Vorarlberg. Wir werfen gleich einen Blick auf Wetter und Verkehr. Also bleibt dran.
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6: Hey, zu euch nach Alberschwende, da sind es 12 Grad gemessen bei der Dorflinde. 14 hat es in Feldkirch und genauso auch in Hörbranz. Heute grau in grau, immer wieder ziehen Schauer durch. Teilweise hat der Regen nicht mal Pause gemacht. Hier kommt der 3-Tage-Trend. Morgen wird der Regen dann zum Glück weniger. Es bleibt aber bei maximal 21 Grad und Wolken. Freitag gibt es dann wieder mehr Sonnenschein, auch da zusammen mit Wolken. Und Samstag bringt einen freundlichen Sonne-Wolken-Mix.
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6: Ihr steht 10 Minuten in Hart auf der Rheinstraße in Richtung Bregenz. 9 Minuten sind es in Mäder, von der Schweizer Grenze kommt. Ebenso 9 in Rankwall von Meiningen zur Passage 22. Und 11 Minuten braucht ihr von Lichtenstein nach Feldkirch zur Bärenkreuzung. Ansonsten gehen alle Staus schneller vorbei. Ich wünsche euch eine gute und sichere Fahrt.
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2: Ab heute bis zum Sonntag trifft sich wieder ganz Vorarlberg im Messequartier Dornbirn. Bei der Herbstmesse warten Live-Konzerte, ein Rummel, eine Beachbar und natürlich die rund 300 Aussteller auf euch. Ab morgen bis Sonntag lädt die Home und Garden im Schlosspark Salem zum Planieren und Entdecken ein. Ihr könnt Wohn- und Gartenideen sammeln und es gibt Pflanzen, Mode, Schmuck, Kunsthandwerk und kulinarische Spezialitäten. Tickets gibt's bei uns auf antennevorarlberg.at. Am Freitag wird Götzes ab 18.05 Uhr zur Erlebnis- und Einkaufsmeile. Bei der Lifestyle- und Modenacht findet ihr die neuesten Herbsttrends, Live-Musik, Tanzaufführungen und vieles mehr. Bis 22.05 Uhr könnt ihr da dann shoppen. Die Altstädtner Kirby ist von Freitag bis Sonntag auf dem Festplatz Altenstadt mit Autodrom, Kinderschminken, Party mit DJ und. Alle Infos gibt's auf www.kirby.com. Von Freitag bis Samstag feiert die Bludenzer Altstadt 30 Jahre Klostermarkt. Ihr könnt euch auf Produkte von Klöstern und Ordensgemeinschaften freuen. Da gibt's Klosterbrot, Honig, Marmeladen, Liköre, Klosterbier und viele weitere Spezialitäten in besonderer Atmosphäre.
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3: Strengere Regeln für Airbnb und Co. Was da zukünftig ansteht, hört ihr gleich in den Nachrichten.
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3: Es ist 5:05.
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5: Im Studio Hannes Haab. Um Menschenleben zu retten, entscheidet oft jede Sekunde, die die Helfer am Weg zum Einsatzort brauchen. Damit das ohne Verzögerungen passiert, haben Rotes Kreuz, Feuerwehr zusammen mit der Post und dem Städte- und Gemeindebund die Initiative Hashtag die richtige Adresse präsentiert. Adress- und Namensschilder sind nämlich oft schlecht beschriftet oder Hausnummern von Efeu überwuchert. Die Kampagne hat es bereits erfolgreich vor 3 Jahren regional in Tirol gegeben. Schlechte Umfragewerte belasten die Dreierkoalition. Während die Regierung im Umfragetief steckt, sind die Freiheitlichen dagegen bei den Menschen so beliebt wie noch nie und schaffen es in letzten Umfragen auf fast 40%. Die Regierung will liefern, heißt es heute nach dem Ministerrat. Bei den Streitthemen von Bundesstaatsanwaltschaft bis Zukunftsdepot soll es noch im Herbst Lösungen geben. Auch die Dürrehilfen will die Regierung noch in diesem Monat beschließen. Gleichzeitig soll auch ein Entwurf eines Klimagesetzes am Tisch liegen. Die EU plant strengere Regeln gegen Airbnb und Co., weil bezahlbare Wohnungen in vielen Städten inzwischen Mangelware geworden sind, vor allem in Touristenhotspots. Viele europäische Städte haben deswegen Kurzzeitvermietungen schon verboten oder eingeschränkt. Häufig klagen die Anbieter aber gegen diese Einschränkungen. Da will die EU den Kommunen nun helfen, indem sie diese Regeln für Ferienwohnungen für ganz Europa vereinheitlicht.
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3: Hallo nach Schwarzach, bei euch sind es 15 Grad. 14 hat es in Thüringen beim Lindenplatz und auch in Feldkirch. Der Regen wird so langsam weniger, aber die Wolken bleiben noch am Start. Der 3-Tage-Trend. Morgen am Donnerstag bleibt es bewölkt, aber die Sonne schaut immer wieder vorbei. Richtung Wochenende wird es dann nochmal besser. Freitag und Samstag bringen Sonnenschein, ein paar Wolken und bis zu 22 Grad.
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3: Endlich wieder freie Straßen. Ihr kommt jetzt ohne Warten ans Ziel. Ich wünsche euch eine entspannte Fahrt.
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3: Hallo zu euch auf die Couch. Ihr habt Antenne Vorarlberg dabei. Und der Sommer ist jetzt wohl offiziell rum. Dafür gibt's heute echtes Netflix-Wetter. Die nehmen ja sowieso einiges aus dem Programm, also eure Chance für den Serienmarathon. Shakira sorgt derweil für Stimmung. Die, die.

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8: Hey nach Dornbirn, bei euch hat es 15 Grad, 11 sind es in Möckers und 12 hat es in Innerbraz bei der Maria-Hilf-Kapelle. Immer noch viele Wolken, hier und da Regen, aber vom Bodensee her klärt es langsam auf. Der 3-Tage-Trend, morgen geht es wieder ohne Regenjacke aus dem Haus. Meistens bleibt es trocken mit Wolken und Sonne. Freitag und Samstag bringen dann schon besseres Wetter mit. Ein entspannter Mix aus Sonne und Wolken bei bis zu 22 Grad.
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8: Ihr habt aktuell Freifahrt durchs Ländle. Ich wünsche euch eine gute und sichere Weiterfahrt.
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0: Hallo auf Antenne Vorarlberg. Gleich gibt's hier ein Wetter- und Verkehrsupdate. Also bleibt dran.
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0: Es ist 5:05.
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3: Im Studio Hannes Haab. Europa ist von der Energiewende noch weit entfernt, das kritisiert heute der EU-Rechnungshof in seinem Bericht zum Repower-EU-Programm der Kommission. Demnach haben die EU-Staaten bisher nur ein Fünftel der nötigen Investitionen von gut 300 Milliarden Euro locker gemacht. Zudem kritisiert der Rechnungshof, dass bei allen Mitgliedstaaten klare Zielvorgaben fehlen, um von fossiler Energie wie Öl und Gas auch aus Russland loszukommen. Die EU-Kommission verspricht der spanischen Nordafrika-Exklave Ceuta rund 115 Millionen Euro Nothilfe. Gleichzeitig hat die EU weitere Hilfe von der EU-Grenzschutzagentur Frontex und Europol zugesichert. Spanien hat die EU um Hilfe gebeten, nachdem Ceuta Ende Juli von Zehntausenden Menschen nach Falschinfos gestürmt wurde. Der Hitzesommer heuer hat einen deutlichen Gewinner, die Klimaanlagenbranche. Die Nachfrage nach Klimageräten und Klimaanlagen war riesig. Bei den Technikbetrieben haben die Telefone quasi durchgeläutert. Und weil der Andrang so groß war, sind die Betriebe auch bis in den Herbst hinein gut beschäftigt.
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0: 12 Grad in Krumbach, 14 in Lochau und 30 in Pludenz beim Erlebnisbad Waldblu. Der Tag hat mit Wolken gestartet und er endet auch mit Wolken. Vereinzelt gibt's Nebel und Schauer. Der 3-Tage-Trend. Morgen bleibt es kühl bei maximal 20 Grad. Dazu Wolken mit Sonne zwischendurch. Freitag und Samstag geht's dann wieder aufwärts bis zu 22 Grad. Und auch die Sonne zeigt sich häufiger.
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0: Hey zu euch in das Lenkrad. Ihr kommt gerade ganz entspannt durchs Ländle. Keine Staus und auch keine neuen Blitzer. Gute Fahrt.
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